0: Ja, da wurden jetzt viele AutorInnen aufgezählt, von denen wir nicht alle kannten.
1: Das ging so schnell.
0: Das ging sehr schnell. Genau. Und jetzt kommt endlich Björk.
1: Ja.
0: Darf ich endlich ein Lied von Björk spielen?
1: Genau. Ich hab auf dem Weg hierher hatte ich so einen Satz im Kopf, den möchte ich jetzt gern droppen.
0: Ja, bitte.
1: Björk ist eine Künstlerin, die in sich schon ein Chor ist.
0: Oh.
1: Oder?
0: Okay.
1: Ich fand das gut.
0: Ja.
1: Okay.
0: Also sie hat auf jeden Fall schon einige Songs, also sie hat ja quasi auch ganze Platten mit Chören gemacht, mit diesem Inuit Choir aus Grönland.
1: Und das Stimmalbum.
0: Genau. Und also ich war auch bei diesem Konzert zu der Vesperteinplatte, wo quasi dieser Inuit-Chor dabei war. Und es war halt echt ziemlich irre, muss ich sagen, und ziemlich toll. Und dieses Stück hier ist aber, glaube ich, oh Gott, jetzt gefährliches Halbwissen über Björk, das sollte mir eigentlich nicht passieren. Aber das ist, glaube ich, von einer späteren Platte. Und da gibt es auch noch eine Version mit Kelis. Genau, und das heißt Oceania und da macht der Chor quasi die Wellen. Also der Chor ist das Meer und ich finde es ziemlich fantastico.

0: Jo.
1: Also cool. Wir haben es nochmal kurz nachgeguckt.
0: Mhm. Es ist auf der Medulla von 2004.
1: Genau, und die Vespa-Tein ist, glaube ich, 2001. Also zumindest waren die Konzerte dazu 2001. Und wir steigen jetzt in den popkulturellen Berlin-Kosmos der Chöre ein. In Berlin gibt es viele Chöre und viele befreundete Musikerinnen von mir und dieser Sendung arbeiten auch mit Chören. Und deswegen kommen jetzt 5 oder 6 Lieder, glaube ich, aus diesem Kosmos. Und ja, wahrscheinlich gibt es sowieso noch mal eine zweite Sendung zum Thema Chor. Und zum Einstieg muss ich euch jetzt was von meinem Handy vorspielen. Das ist jetzt wenig professionell, aber ich finde es so schön.

0: Ja, eines der wichtigsten Lieder der Popgeschichte. Mein zukünftiger Ex-Freund von den Lassie Singers mit der schönen Liedzeile: Deine Augen sind gut, dein Pullover ist schön, alles ist wunderbar. Genau, und im Dezember gab es eine Buch-Release-Party zu dem Songtextbuch von Christiane Rösinger, in dem alle, nicht alle, aber ausgewählte ihrer Songtexte erschienen sind. Gibt noch so ein Glossar dazu auch, zu manchen Songs. Und sehr schön, empfehlenswert, erschienen im Ventilverlag, nicht nur für Fans. Christiane Rösinger ist nämlich eine der vielleicht leider unterschätztesten Texterin im deutschsprachigen Raum, und deswegen solltet ihr dieses Buch kaufen und sie unterstützen. So.
1: Und das war die Release, und da hat
0: genau, da hat dieser Chor gesungen. Ich weiß jetzt leider nicht, wie der Chor heißt, aber es war ganz zauberhaft auf jeden Fall. Die haben auch das Lied gespielt. Ich glaube, ich habe ein Faible für Idioten. Ein Lied, zu dem Christiane mittlerweile ein gespaltenes Verhältnis hat, weil sie sagt, also in dem Song geht es halt darum, dass quasi so, ja, du bist halt irgendwie so, ne, du machst halt eigentlich die ganze Zeit nur Blödsinn, aber ich mag dich halt trotzdem, weil ich glaube, ich habe ein Faible für Idioten. Und sie meinte so, dass ganz viele Männer sie darauf angesprochen haben und eigentlich auch sich so ein bisschen drauf ausruhen, so von wegen, ja, wenn die guten Frauen halt die Idioten mögen, naja, warum sollen wir uns dann ändern, so ungefähr.
1: Ja, okay, das verharmlost es so ein bisschen.
0: Genau, und deswegen hat sie dazu eigentlich eher ein gespaltenes Verhältnis, deswegen hier der zukünftige Ex-Freund. Aber wir machen jetzt mit einem anderen Mann aus Berlin weiter.
1: Ja, mit Brillenmann von Erfolg und dem besten Damenchor aller Zeiten. Also das ist tatsächlich eine Band, die dieses Chor-Ding zum Konzept gemacht hat. Und ich war auch beim Konzert und der Chor ist immer mit anwesend, auch eher Größe Kammerchor, aber Chor. Und ja, die hatten ein Album und das fand ich sehr gut. Und der größte Hit ist Brillenmann, über einen Mann, der auf allen Partys in Berlin ist. Und ich spoilere nicht, es wird im Song aufgelöst, wie das sein kann.

0: Sonnenstern.
1: Mit dem eindeutigen Gentrifikationssong oder Anti-Gentrifikationssong. Die Stadt gehört, die Stadt sind wir.
0: Ja, in Berlin muss man natürlich über Gentrifizierung singen.
1: Ja, das müssen wir hier ja eigentlich auch, aber es gibt, glaube ich, hier nicht so viele Bands, die sich damit befassen. Und Barbara Morgenstern ist ja Chorleiterin schon länger vom Chor der Kulturen der Welt. Mittlerweile nicht mehr. Sie hat es letztes Jahr damit aufgehört. Wir hören auch gleich im Verlauf des Berlin-Blocks noch einen weiteren fantastischen Song mit dem Chor der Kulturen der Welt. Ich bin mir gerade gar nicht sicher, ob es bei dem Lied auch überhaupt der Chor der Kulturen der Welt war oder der Haus aus, das gibt ja noch, naja, jetzt, ich verwirre euch. Wir machen jetzt erstmal weiter mit dem nächsten Gentrifikationssong. Der ist von Christiane Rösinger, der einen Song, wir gerade ja schon gehört haben, von einem Chor interpretiert. Und jetzt kommt hier von Christiane Rösinger der Song Eigentumswohnung, in dem es aber jetzt eher auch um diese Menschen geht, die von ihren Eltern zur Belohnung eine Eigentumswohnung geschenkt bekommen haben. Aber es ist natürlich auch Gentrifizierungskritik.

0: Und da kommen wir jetzt noch zu einer weiteren Musikerin, die die Berliner Verhältnisse beschreiben könnte und vielleicht auch manchmal tut, aber eigentlich auch ziemlich viel unterwegs ist, um in anderen Städten und an anderen Orten Chöre zu bilden als Projekt. Und dazu hören wir jetzt auch einen Song aus so einem Projekt. Und zwar ist es ein Song von Bernadette Lahengst. Der heißt Das Echo unserer Eltern. Und da ist so ein Seniorinnenchor aus so einer Senioren. Ich weiß gar nicht, ob das jetzt ein offenes Projekt war. Ich weiß es gerade nicht mehr, ist schon eine Weile her. Oder ob es aus einem Seniorinnenheim oder so ist. Aber das Schöne finde ich, dass man da so den badischen Dialekt raushört, weil so ein Chor ist aus Freiburg. Und die singen halt. Also, wir sind das Echo unserer Eltern.
1: Und es ist das Gegengewicht jetzt für die, gegen
0: die ganzen Kinderchöre.
1: Genau. Das gleichen wir jetzt ein bisschen aus.

0: Echo unserer Eltern.
1: Das ist echt sehr schön. Das
0: ja. Lied. Sehr schön. Mag auch sehr gerne von Bernadette. Auch mit Chor. Dieses Wem gehört die Parkbank? Mhm. Ich glaube, ja. Es ist sogar aus demselben Projekt, wenn mich nicht alles täuscht. Und wenn ihr jetzt gleich, wenn diese Sendung hier auf Radio Blau gleich zu Ende ist, um 10, dann könnt ihr gerne umschalten auf Radio 1. Denn da hat Bernadette Lahengst ihre Sendung. Also die läuft jetzt auch schon seit um 9. Die kann man aber auch genau wie diese Sendung nachhören. Und Bernadette macht da immer so Themensendungen. Heute ist das Thema irgendwie Songs, die wärmen oder so. Genau.
1: Sehr gut.
0: Höre ich dann auch noch nach. Mhm. Genau. Und jetzt gibt es aber noch einen Song aus der Berliner Mischpoke, die schon angekündigt haben, mit dem Chor der Kulturen der Welt, dirigiert oder geleitet von Barbara Morgenstern. Und das ist jetzt ein Cover. Wir haben jetzt hier auch gleich schon gesagt, wir müssen mal wieder Liederklau machen.
1: Ja,
0: das beliebte Format hier auf Radio Blau, wo ihr HörerInnen anrufen könnt und ein Cover erraten. Theoretisch könntet ihr das jetzt auch machen, wenn ihr anruft und uns sagt, wer hat hier diesen, wer das ist, das haben wir ja schon gesagt, Chor der Kulturen der Welt mit Justus Köhnger. Wir haben noch nicht gesagt, wie der Song heißt und wir haben auch noch nicht gesagt, also das ist echt einfach, wenn ihr es erkennt, was es ist.
1: Das passt auch sehr gut zu dem SeniorInnen-Chor.
0: Ja, schon irgendwie, auf jeden Fall. Ach so, und wenn ihr hier anrufen wollt, müsst ihr anrufen unter der 0341 für Leipzig. Und dann der 30 29 492. Schauen wir mal, ob ihr so spontan seid.

0: Ja, wow, oder?
1: Wunderschön. Also ja. Ja, das zeigt auf jeden Fall ja, dieses
0: was Chor die
1: Schönheit,
0: kann.
1: Dieses Schönheit von Chören in Popmusik auf jeden Fall. Also
0: ich bin auch, das ist wirklich auch eins meiner Lieblingslieder mit Chören, weil ich das einfach finde, es auch so toll, wie das am Ende dann nochmal so, dass es wirklich bis zum letzten Atemzug auch so eine Spannung aufbaut. Mhm. Das mag ich total gerne.
1: Ja.
0: Du wolltest noch über deine Chorbiografie.
1: Nein, da gibt es gar nicht viel zu erzählen tatsächlich, aber ich habe eine tatsächlich. Ja. Ne? Also ich weiß nicht, ob das was damit zu tun hat, dass mir das auch gefällt tatsächlich in Songs. Ja, ich war ganz herzlich im Kirchenchor lange, viele Jahre so und hatte da auch echt immer Spaß dran und mochte das und genau.
0: Aber jetzt aktuell bist du in keinem Chor mehr.
1: War auch im Schulchor dann, aber dann nach dem Abi habe ich das alles... Obwohl ein bisschen nach dem Abi habe ich noch weiter gesungen, aber dann irgendwie hat es nicht mehr gepasst. So. Mm. Ja.
0: Ja, ich kenne, also in Leipzig gibt es ja wahnsinnig viel Chöre jetzt, die sich in den letzten Jahren auch formiert haben. Also es gibt ja den Kneipenchor, dann hat ja die Gießerstraße auch so einen geilen Punkerchor, bei Radio Blau schon mal aufgetreten im Hof, das war ganz großartig. Dann gibt es in Konnewitz jetzt den Konnewitzer Kreuzchor,
1: cool.
0: Auch sehr cool. Ich glaube, die sind bisher noch nicht aufgetreten. Dann gibt es einen ganz renommierten Frauenchor, die Canta Animata in der Frauenkultur. Und natürlich gibt es auch klassische Chöre hier, noch und nöcher, ne? Die Thomana.
1: Ja, natürlich, haben wir ganz vergessen fast.
0: Haben wir fast vergessen. Genau, und jetzt fällt mir gerade nicht ein, wie der hier heißt. In der Schule hier nebenan gibt es nämlich auch einen Mädchenchor. Es fällt mir jetzt gerade nicht ein, wie der heißt. Also Leipzig ist eine Stadt voller Chöre auf jeden Fall. Und wenn ihr Bock habt zu singen, da ist sicher auch so für jedes, für jeden Musikgeschmack und vielleicht auch so ein bisschen für jedes Level was dabei. Weil das Geile im Chor singen, finde ich, ist ja auch, dass man jetzt nicht so, also es ist schon, also man sollte schon Spaß am Singen haben, aber wenn man jetzt nicht so alles singen kann, ist es bei manchen Chören auch nicht so schlimm. Man kann sich ja im Chor auch manchmal so ein bisschen zurücknehmen. Wenn man sagt, so, bis da ganz hoch komme ich jetzt nicht. Ich weiß nicht, was hast du eigentlich für eine Singstimme?
1: Alt habe ich tatsächlich immer gesungen.
0: Cool. Ja. Ich bin Sopran, da könnten wir doch schon mal einen Chor machen.
1: Ja, aber erzähl du mal von deiner Chor-Vergangenheit Gegenwart.
0: Ich habe in meiner Schule im Schulchor gesungen, im Karolinen-Gymnasium in Frankenthal. Und der Chor war eher das Uncoole, es gab noch einen Laienspielkreis und die waren irgendwie
1: waren
0: die Cooleren, ja, die SchauspielerInnen, die waren irgendwie cooler. Und da durfte man aber halt erst hin, wenn man 7. Klasse war oder so. Und ich kann mich überhaupt nicht mehr erinnern, was wir mit diesem Chor gesungen haben. Ich erinnere mich halt nur dunkel, dass wir quasi wie so Musicals auch eigentlich gemacht haben. Mhm. Also quasi mit der Schauspielgruppe zusammen sozusagen als Chor da irgendwie so mit integriert waren. Und das ist ja tatsächlich in vielen Schulen auch heute noch so, dass es da Chöre auch gibt. An der Schule meiner Kinder singe ich ja im Eltern-Lehrer-Chor. Das ist leider immer nur so ein temporärer Chor, der geht nicht durchs ganze Jahr, sondern da wird immer ziemlich hardcore geprobt, bevor wieder Konzert ist. Ist aber total spannend, weil dann der Chor auch fast jedes Mal irgendwie neu zusammengewürfelt ist und man dann wirklich so versucht, in kurzer Zeit was zu rocken und das funktioniert eigentlich auch ganz gut, muss ich sagen. Mhm. Ja.
1: Ja, meine Tochter singt auch im Chor in ihrer Schule und die haben auch das Coole, dass es sehr gemischt ist, genremäßig. Also die singen ganz modern, auch poppige, auch Musical-Sachen, aber auch Klassiker, also oder klassische Stücke auch.
0: Und ja, so ist es da an der Schule auch. Und die haben jetzt da bei dem Weihnachtskonzert, von dem ich am Anfang der Sendung erzählt habe, haben die Rolling in the Deep. Vielleicht spielen wir das auch nochmal von Adele. Und es war auch wahnsinnig toll. Also mit dem Kinderchor und dann waren noch so ein paar Ältere dabei und dann hat noch eine Band mitgespielt und dann haben welche noch Buddy Percussion gemacht. Das war richtig, richtig cool.
1: Ist ja auch Gänsehaut. Ist ja auch echt ein großer Song, auch wenn es natürlich der Überhit ist. Aber
0: wir spielen jetzt trotzdem den anderen, ne? Oder wollen wir den jetzt
1: einfach
0: spielen?
1: Wenn wir jetzt einmal davon reden.
0: Ja, komm, dann spielen wir den.
1: Ja, komm.
0: Was soll der Geiz?
1: Hau raus.

0: So, und dann gab es doch nochmal Björk.
1: Wunderschön.
0: Von der Platte Whispertine.
1: Diesen hohen Stimmen.
0: Das gehört noch zum Lied. Aber braucht man nicht, oder? Da ist kein Chor mehr dabei. Ja,
1: also
0: weg damit.
1: Ja, Chor macht halt echt immer so einen Raum auf, ne? Und ist immer so feierlich, aber irgendwie auch besinnlich und...
0: Ja, und in dem Fall, also dieses Konzert, ich habe das hier in der Sendung schon ein paar Mal erzählt, ehrlich gesagt. aber das war zwei Tage vor 9/11 irgendwie. Also die restlichen Konzerte sind dann alle ausgefallen. Es war irgendwie das Letzte, was noch war. Oder die nächsten Konzerte. Mhm. Und ich glaube, das Konzert war am 10.9. Und das war in Frankfurt und wir sind da hingefahren und nachts mit dem Auto noch zurück aus Frankfurt. Ja. Und dann habe ich halt so ein Dizzy Day gehabt und musste am nächsten Tag auch nicht arbeiten und wach dann halt auf und es war 9/11 und es ist natürlich so voll eingebrannt, dass da halt dieses Konzert am Tag vorher war. Mhm. Und es ging irgendwie los, es war in der Alten Oper in Frankfurt, dass Björk unten auf der Bühne saß. Und einfach nur so eine Drehorgel bewegt hat und da kam halt die Melodie von All is Full of Love raus und da war es schon vorbei. Da habe ich jetzt nur 5 Minuten nur geheult. Das war sehr gut.
1: Ein historisches Konzert.
0: Ja. Ein anderer sehr... Ups. Wieso macht denn das jetzt das hier gerade? Ach so, ein anderer sehr guter Song, den haben wir vorhin vergessen zu spielen in der Berlin-Runde und wir hören da jetzt auf jeden Fall nochmal kurz rein, bevor wir uns verabschieden.
1: Ja.
0: Ist von dem Popchoir Berlin. Ach, jetzt sehe ich gerade, dass es gar nicht das Video ist. Das ist jetzt blöd, da müssen wir jetzt doch nochmal weiter gucken. Willst du noch was erzählen?
1: Chöre. Ich muss gerade an Fischerchöre denken.
0: Ich hab's gefunden. Oh Gott, nein.
1: Dann mach lieber schnell an.
0: Genau.
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0: Ja, das war nochmal eine Coverversion von dem Pop Choir Berlin. I Think We Are Alone Now, von, im Original von Tiffany. Ein großer Hit, den ihr euch mal anhören müsst.
1: Ja.
0: Also nochmal so klassisch Chor. Und es war schon das Chor Tralala mit Luxi und Peppi.
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0: Genau, unsere Playlist umfasst noch 40 weitere Songs, also wir kommen bestimmt in diesem Jahr oder wann anders nochmal wieder. Also
1: ich hoffe, du sowieso. Wir haben auch noch viele vergessen.
0: Wir haben vermutlich auch noch einige vergessen, also wenn ihr jetzt noch einen wunderschönen Pop-Song habt, Pop-Chor-Song oder Chor-Song, dann schickt den mir doch gerne an briefkasten@mrspepstein.de oder ihr schickt mir das irgendwie via Instagram oder dieses andere Social-Media-Dings, was so Menschen Ü40 noch haben. Nein, ich meine eigentlich Facebook, aber egal. Und vielen Dank, dass du hier warst.
1: Ja, thanks for having me.
0: Always a pleasure, darling. Und in diesem Sinn gehen wir jetzt auch voller Liebe hier aus diesem Raum, aus diesem Studio.
1: Ja, und hört mehr Songs mit Chören.
0: Genau, und beim nächsten Song ist es ja so ein bisschen grenzwertig, aber egal, wir wollten den jetzt auch spielen. Tschüss, gehabt euch wohl, das war Mrs. Pepsteins Welt. Bis bald.

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3: Hallo liebe HörerInnen, schön sind ihr dabei. Es ist Montagabend und es tönt wieder Widerstand aus der Rille aus euren Boxen. Bei jeder von unseren Sendungen geht es um ein bestimmtes Thema und wir hören Musik, die in irgendeiner Form von Widerstand handelt. Ja, und da am Mikrofon ist Ursi Grimm und der Florian Eitel. Hallo Florian.
11: Hallo Ursi.
3: Du bringst amix Lieder aus deiner Plattensammlung mit. Was hast du heute dabei?
11: Ja, ich denke, heute gehen wir mal in ganz andere Regionen, wo wir noch nie sind. Afrikanischer Kontinent, ein riesengroßes Thema natürlich. Wir versuchen uns ein bisschen eingrenzen. Wir hören ein paar Lieder zum Thema eigentlich Antikolonialismus und koloniale Befreiungskämpfe, 1960er und 1970er Jahre. Aber auch dort natürlich, das ist ein riesiges Thema. Natürlich ganz Afrika ist eigentlich kolonisiert worden, fast ganz Afrika. Und entsprechend geht es einschränken. Also wir sind vor allem so im Südostafrika unterwegs. Wir machen aber den Sprung mehrmals über Atlantik und merken eigentlich, dass eigentlich die Atlantik eigentlich nicht trennend, sondern verbindend ist. Sowohl musikalisch und natürlich auch wegen der schweren Geschichte von der Sklaverei.
3: Ja, mit was steigen wir ein?
11: Wir steigen ein mit einem Lied, das heisst Freedom of Africa, Freiheit für Afrika, in Swahili gesungen. Ich glaube aus den 90er, 70er Jahren, ich habe wenig herausgefunden in Platten.
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0: The Freedom of Africa vom Longfellow Martin Magarula.
1: Genau.
0: Was weißt du noch mehr über
1: also,
0: die Platte?
1: Wenn man im Internet einen Namen gibt, findet man gar nicht raus. Und zum Glück gibt es einen Text, einen Begleittext zu einer Platte, wo der Franz Emanuel Musebeni geschrieben hat, wo der jetzt einführt. Der Magarula ist aus Tansania ursprünglich, autodidaktischer Musiker und ein Befreiungskämpfer, vor allem in Südafrika. Aber wirklich mehr habe ich nicht herausgefunden über den Musiker. Das Lied ist recht eindrücklich. Im Begleittext zur Platte heisst es auch gerade zum Lied «Freiheit für Afrika», es soll das Ziel vom jetzigen Europa wach zu rütteln.
0: Also Europa aufmerksam zu machen, was in Afrika passiert.
1: Genau. Also die Platte ist, es ist doch kein Datum dort, aber es wird so ein Ereignis erwähnt von 1970. Also ich muss ziemlich neu an 1970 sein. Und es ist auch die Zeit, wo in Europa, also in Deutschland vor allem, natürlich auch in der Schweiz, eine starke so Solidaritätsbewegung entstehen mit der Befreiungsbewegung in Afrika. Der grösste Fall war Südafrika gegen das Apartheid-Regime. Der dauert ja bis in 90 Jahren der Kampf. Und da sind ganz viele Platten rausgekommen. Das war auch ein Weg, um so die Verbindung zu machen. Das ist eben den Befreiungskampf gegen koloniale Herrschaft und eigentlich der Zuhörerschaft in Europa. Also eine Platte, die in Stuttgart gepresst wurde, ist, aufgrund von einem Tape, in Afrika rausgekommen ist. Auch die Art, wie es man in Europa gerne, mit einem schönen Siebdruck und ich versuche, eine Brücke zu schlagen zwischen den Befreiungsbewegungen und einem politisch orientierten, natürlich linken Publikum damals in Westdeutschland.
0: Stichwort Befreiung. Auf dem Plattencover sind vier Männer mit Gewehr zu sehen. Weißt du, in welchem Zusammenhang das Bild entstanden ist?
1: Nein, aber es ist interessant, bei diesem Label und auch bei anderen Labels sind häufig so Darstellungen halt von den Guerillakämpfern, die gegen Kolonialherrschaft kämpfen und immer so im Kontext halt von der Natur, sei es vom Dschungel und ihren Camps. Das ist typisch, es geht wirklich um eine gewaltvolle Befreiung. Aber natürlich, wir sind im Kontext des Kalten Krieg, das sind häufig auch eben zwischen Kolonialherrschaft wird das westlich angeschaut, natürlich halt, und die Befreiungsbewegung wird ab und zu unterstützt von der Sowjetunion. Aber wir sind in dieser Zeit natürlich. Also Gewalt ist omnipräsent in den Covers, aber natürlich auch in den Liedtexten.
0: Ja, dann lass es zum nächsten Lied weitergehen.
1: Die Platte sind allgemein ist auch unter anderem herausgegeben worden vom African National Congress, das ANC, das ist eine Partei später von Nelson Mandela in Südafrika, wo eine starke Propagandatätigkeit gemacht hat in Europa. Und eine der ersten Länder von der Zone, wo Südostafrika, wo Kolonialmacht abgeschüttelt hat, ist Sambia. Und jetzt lassen wir ganz kurz ein Lied, das Hymne war von der Befreiungsbewegung.

0: Das ist Tiende Pamozi, gesungen vom Zambia Cabinet and Central Committee Corps. Ja, da auf dem Plattencover steht auch, was Tiende Pamozi auf Englisch heisst, nämlich Forward Together, also zusammen vorwärts.
1: Mhm, da auf dem Cover drauf ist auch der Chor gesehen und einerseits ist auch der erste Präsident vom entkolonisierten Sambia, der Kenneth Kaunda drauf. Das sind die Hymnen gesehen von der Befreiungsbewegung und eigentlich die Art und neue Nationalhymne von Sambia, wo 1964 sich befreit von der britischen Herrschaft und entsprechend das Lied auch damals gesungen wurde von den Befreiungskämpfen und nachher, wo die in der Macht sind, ist wie so zu einer Hymne geworden.
0: Ja, wie kann man sich das vorstellen? Du hast gesagt, das erste Land, das sich befreit hat von der kolonialen Macht. Wie ist das in den anderen Ländern wahrgenommen worden? Hat man das für möglich gehalten oder ist das eine riesige Überraschung gewesen? Hat das andere Bewegungen motiviert zu kämpfen oder wie ist das gewesen?
1: Gegen in dem Südostafrika, wo eben hat ANC ist eigentlich die grosse Gruppierung gesehen und der Kenneth Kaunda gehört auch zu einer ANC-Gruppierung halt ab im Norden halt und gehört auch zur britischen Kolonie und der Kenneth Kaunda wird ein bisschen so, ja, zu einer Symbolfigur, dass es möglich ist halt, dass die Einheimischen, dass sie könnt eigentlich, ja, die weiße Macht eigentlich abschütteln, sprich, eine grosse Fanalwirkung hat. Spannende bei ihm natürlich immer auch die Geschichte, wo sie kommen sie her, erwachsene Missionsstation auf, ist Sohn von einem Pfarrer und macht entsprechend auch die Ausbildung. Das ist häufig so die Werdegänge, sind, dass die Befreiungskämpfer kommen häufig eben auch so aus den Missionsschulen, halt, haben schon Bezug halt zu der Kolonialmacht. Und ich glaube, musikalisch gehört man so ein bisschen der ganze der Gospel-Rhythmus und die Befreiung hat auch etwas, so was der Erleuchtung, Befreiung, vielleicht etwas auch vielleicht Missionarisches. Und entsprechend ist er noch auch wahrgenommen worden in der ganzen westlichen Welt als Symbol für einen Neuanfang in Afrika.
0: Durch einen bewaffneten Kampf ist er an die Macht gekommen, oder wie
1: ja, kann man genau, sich das vorstellen? Ja, genau. Nach dem 64 ins Freie und wir versuchen noch ziemlich schnell mal ein nicht sowjetisches System installieren. Das ist häufig auch sehr verbunden gewesen, auch mit der kommunistischen Welt. Aber einen 5-Jahres-Plan machen. Sambia war zentral für Kupferexport. Das war eigentlich die Haupteinnahmequelle gewesen. Und gleichzeitig der Kaunda versucht sofort das Bildungssystem zu verbessern. Es hat ganz wenige Leute, die auch Universitäten bauen für Einheimische, aber schlussendlich auf Gedeih und Verderben schon vom Kupfer angewiesen gewesen. Und dann nach 75 geht der Kupferpreis völlig ab und das Land kriegt grosse Probleme. Aber gleichzeitig mit der Einnahme Kupfer hat Kaunda und Sambia können andere Befreiungsorganisationen, zum Beispiel im Süden, Simbabwe, wo wir gleich wieder hergehen, eigentlich finanziell unterstützen, solange eben das Geld gesprudelt ist von dem Rohstoff Kupfer.
0: Ja, dann gehen wir auf Simbabwe.

0: Zimbabwe, Land unserer Vorfahren, ist das gewesen. Weiss man etwas, wer das singt?
1: Also auf dem Cover erfahrt man, dass steht drauf, die Lieder wurden in der Ausbildungslager der ZANU aufgenommen und vor und drauf sehen wir das Bild von so einem Ausbildungslager, Guerilla-Ausbildungslager, und die ZANU ist die Zimbabwe African National Union gesehen. 1963 gründete eine marxistisch-linksorientierte Befreiungsbewegung, die vor allem von China unterstützt wurde. Es hat nachher noch eine andere Bewegung gehabt, die stärker von der Sowjetunion unterstützt war. Aber typisch, also die afrikanischen Antikolonialkämpfe sind häufig also ein Spielball geworden von den grossen Mächten im Kalten Krieg, die entsprechend ihre Interesse versuchen durchzusetzen und die Waffen und das Geld geliefert haben.
0: Ja, und in dem Lied wird der Zamora besungen. Der Name fällt immer wieder. Wer ist der Zamora?
1: Der Zamora war auch eine schillernde Symbolfigur von den Befreiungskämpfen, wie der Kenneth Kaunda, den wir vorher gehört haben. Das war der Präsident von Mosambik, der auch befreit wurde. Die sind häufig auch recht verlinkt innerhalb oder assoziiert worden mit der sozialistischen Welt. Aber noch etwas kompliziert, da gibt es noch die Trennung zwischen der maoistischen Ausrichtung und der sowjetischen Ausrichtung. Und hier scheint, anhand von Liedern, die wir gebraucht haben und man es auch noch bringt, ist man der Herausgeber von dem Label hier, Sendler Verlag, mehr richtig China-orientiert gesehen, Maoismus. Sie haben die Trennungen gesehen, die es in den 70er Jahren in Europa gehabt.
0: Also die Länder befreien sich von der Kolonialmacht und nachher gibt es aber ein autoritäres sozialistisches System. Und das wird aus Westdeutschland unterstützt.
1: Ja, die Geschichte ist komplex. Also ich meine, wie gesagt, es war ein Spielball vom Kalten Krieg. Sie wird unterstützt mit Waffen und nicht alle unterstützen die rein aus Idealismus, die Befreiungsbewegung, sondern aus ökonomischem Interesse. Es geht dann um Rohstoff. Ein bisschen wie heute. Und häufig ist eben der, hier in Zimbabwe der Fall, das wird nachher 1980 eigentlich ganz frisch vor einer Minderheitsregierung, die nicht anerkannt wird und erst so Befreiung gemacht hat. Aber noch kommt eigentlich der Robert Mugabe an die Macht und der wird nachher 37 Jahre der Macht sein und wird auch alle anderen Parteien ausschalten. Genau gleich wie im Fall von Sambia vor einem Präsident, der nach 4 Jahren alle anderen Parteien verbieten tut, mit ganz verschiedenen Argumenten. Also das Muster kommt immer ein bisschen wieder hervor.
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0: Ja, wie geht's weiter?
1: Jetzt machen wir einen Riesensprung über Atlantik und gehen Kingston, Jamaika.

0: Das war «Blood of Africa» von King Tubby. Du hast vorhin gesagt, der Atlantik verbindet und trennt nicht. Jetzt sind wir über den Atlantik. Mhm. Wer ist der King Tubby?
1: Ja, King Tubby ist einer von der, man gilt ein bisschen zu begründen, von der Dub-Musik, die stark eben mit Jamaika assoziiert ist. Aber eben, wie es dir sagt, African Roots, das Ganze hat, hat sowohl musikalisch als auch inhaltlich Wurzeln in Afrika. Also sehr starker Bezug. Ich meine, Jamaika hat ja auch glaube heute noch über 90% der Leute, die dort wohnen, stammen ab direkt von Sklaven, die von Afrika in die Karibik damals in Plantagen von der britischen Kolonie zwangsversetzt worden sind.
0: Aus welchem Jahr ist das Lied?
1: Das Lied ist von 1979. Es ist gerade so die Zeit, eben in den 1970er Jahren kommt der Dub auf und ist eine Musikform, die eigentlich nicht Neues kreiert, sondern eigentlich verzerren, verändern, tut Hall-Effekt macht mit bestehender Musik, also eine Collage-Musik, die sich inspiriert wird von ganz unterschiedlichen Musiktraditionen. Und gerade in den Jahren wird Dub eigentlich recht auch bekannt in Westeuropa, England vor allem, die Platte da ist in Frankreich rausgekommen. Also wird es ein internationaler Musikgenre halt, wo natürlich auch den Link macht zu Reggae, der jetzt älter ist, wo natürlich auch den Link macht zu Äthiopien. Man spielt auch mit gleichen Farbcodes, wo häufig auch das ist Grün, Rot, Gelb, wo auch häufig Fahnen sind, wo in den neuen, befreiten Ländern von Afrika vorkommen. Eben die Auseinandersetzung mit Sklaverei ist wichtig im Dub, obwohl natürlich hier habe ich keinen Text, aber merkt man schon am Titel vom Lied.
0: Blood of Africa, ja.
1: Jetzt gehen wir eigentlich zurück auf den Kontinent, auf Nigeria. Wir bleiben aber beim Thema das Erbe vom Kolonialismus, also was bleibt eigentlich übrig vom Kolonialismus nach der sogenannten Befreiung und inwiefern ist es eigentlich nur eine ökonomische Ausbeutung oder ist es eigentlich auch eine Mentalitätsfrage, die irgendwie man einfach nicht so schnell abschütteln kann wie eine fremde Herrschaft. Wir hören ein Lied von Fela Kuti, Colonial Mentality von 1982.

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1: Ja, das war Fela Kuti. Die Platte heisst Black President. Und das Lied, das wir gehört haben, war Colonial Mentality. Jetzt sind wir wieder auf dem afrikanischen Kontinent. In Nigeria, hast du gesagt.
2: Genau.
1: Der Fela Kuti ist recht berühmt. Das ist noch ein Begriff, aber erzähl ein bisschen etwas über die Person.
2: Ja, also 1982, die Platte rauskommt. Die Platte kommt bei einem Major-Label, einem westlichen Major-Label raus, Arista. Also Fela Kuti ist wirklich, also das ist eigentlich der afrikanische Musiker, den man im Westen kennt. Insgesamt hat er 77 Platten rausgebracht, also wirklich ein langes Leben gehabt, und seine Bandauftritte in Europa, im Westen sind bekannt mit 30 Musikern. Also wirklich ist der Musiker auf dem afrikanischen Kontinent, den man kennt, genau. Und deswegen bringt er seine Platte bei westlichen Labels raus. Er ist sehr bekannt, das macht ihn eigentlich auch mächtig, also vielleicht ökonomisch ja, der Plattenverkauf, aber auch halt Bekanntheit, wo er tut sich stark eben mit der Vergangenheit von Afrika auseinandersetzt, Sklaverei, und kritisiert offen die Regierungen in Afrika. Nicht nur eine Kolonialregierung, sondern eben auch im spezifischen Fall die Militärdiktatur in Nigeria. Ganz wichtig, ich habe das Album gesehen von 1976, Zombie. Und Zombies sind die Soldaten von der Militärdiktatur, die gegen die Menschen losgehen. Und das führt auch zu grossen Problemen mit dem Regime. Die sehen ihn wirklich als grosse Gefahr. Es gibt auch Überfälle auf seine Villa in Nigeria. Man ist mehrmals im Gefängnis. Seine Mutter wird umgebracht von der Militärdiktatur. Also wirklich, Rolling Stones hat gesagt, es ist der most dangerous musician in the world.
1: Also ich glaube, das nimmt man als Musiker, nimmt man das gerne als Kompliment, oder?
2: Natürlich, ja. Natürlich.
1: Also dass man Einfluss hat mit der Musik. Ja, vor allem, wenn man Botschaft hat, ist ja eigentlich sehr wünschenswert.
2: Ja, und musikalisch ist nicht nur eine bekannte Figur, sondern gilt wie ein Erfinder von Afrobeat, wenn auch eine Mischung ist zwischen ganz verschiedenen Musikkulturen. Der Fela Kuti war lange in den USA gesehen, entsprechend Kontakt mit dem Funk und Blues kommen wir definitiv raus, mit dem Jazz sowieso. Er ist ein Saxophonist und er macht eigentlich auch afrikanische Musik eigentlich salonfähig in Europa halt, und man schaut nicht einfach nur so irgendwie nicht so wichtige Musik, sondern so als Weltmusik.
1: Ja, der Song ist ja auch sehr lang und in weiten Teilen eigentlich instrumental, ja. Aber trotzdem, ihm ist eigentlich die Botschaft so wichtig. Ja,
2: ja, es ist wirklich so, die Songstrukturen Fela Kuti sind häufig so, es sind 30 Musiker auf der Bühne, lange Strukturen, repetitiv, hat auch so fast etwas, wenn man da andere Lieder gehört, und so etwas Religiöses halt, und dann plötzlich tritt er auf mit seinem Gesang halt. Hat schon so etwas wie der Messias und so der Prediger, und das gibt verkündig Botschaft halt. Man kann wirklich seine Songs wirklich als einen Gottesdienst anschauen.
1: Ja, und da in dem Lied thematisiert er die koloniale Mentalität. Hast du irgendwelche Informationen darüber, was er genau damit meint?
2: Ja, Fela Kuti ist ja viel interviewt worden, halt. Es gibt viele Berichte und Bücher drin halt, und klar ist seine These in diesem Lied und in anderen Liedern, hat das eigentlich mit der Abschüttelung von der kolonialen Herrschaft, dem Regimewechsel, ist der Mentalitätswandel noch nicht eingetroffen. Es gibt immer eine koloniale Mentalität. Und hier natürlich der direkte Bezug machen, ist natürlich mit seinem Herkunftsland Nigeria, wo eigentlich ein Regime an der Macht ist, wo eigentlich nicht ein koloniales Regime ist, aber die eigene Bevölkerung unterdrückt, die Militärdiktatur, eigentlich die Mentalität und Machtstruktur eigentlich übernommen haben von den Kolonialherrschern, die nicht mehr da sind.
1: Ja, in fast jedem Beispiel, das wir jetzt vorher erwähnt haben, führt ja nachher eigentlich der Befreiungskampf nicht wirklich zu einer Freiheit, sondern zu einem autoritären System.
2: Ja, es ist komplex natürlich auch zu sehen, was ist die Ausgangslage, wenn so jahrzehntelange unterdrückte Strukturen und Machtasymmetrie ist. Wie kann man das über Nacht einfach ändern? Das ist wahrscheinlich eine unmögliche Aufgabe. Und eben häufiger so der Fluch von Rohstoff, Nigeria ist Erdöl. Es gibt immer Leute, die sich bereichern, die auch bestehende unterdrückte Strukturen übernehmen, auch nach einem Regimewechsel. Halt. Und entsprechend ist auch das Thema halt vom Erbe. Wie kann man das Erbe abschütteln? Also Erbe auch von Sklavereien. Vielleicht könnte ich das ganz stark auch sagen, die Kolonialmentalität ist Gott, ja, zurück auf Sklaverei. Die massivste Form von Menschenverachtung unter Halt, wie kann man das abschütteln? Wie schafft man das, wirklich ein neues Kapitel aufzumachen? Das lenkt eben nicht nur, um einfach einen Bürgerkrieg oder einen Guerillakrieg zu gewinnen.
1: Ja, und es fehlt ja dann eigentlich die Erfahrung von einer stabilen Demokratie.
2: Ja, und parallel, wir sind da 1982, 70 Jahre, in den USA sind noch die ganze Zeit die Civil Rights Acts, die Kämpfe der schwarzen Gemeinschaft, die sich ohne westliche Demokratie versucht durchzusetzen und ihre Rolle in der Gesellschaft, die gleichwertige Rolle in der Gesellschaft zu finden. Und wo auch dort sieht, unsere Vergangenheit kann nicht einfach nur so, obwohl wir eigentlich Bürger sind, genau gleich wie die weiße Bevölkerung, aber unsere Vergangenheit bleibt etwas, was uns halt irgendwie zu Bürger zweiter Klasse macht.
1: Ja.
2: Und vielleicht gerade jetzt, wenn wir den Sprung machen können, irgendwie sind wir gesagt, Amerika, Bürgerrechtsbewegung, und wir bleiben jetzt vielleicht im Jazz, jetzt ein amerikanischer Jazzmusiker, natürlich auch mit afrikanischen historischen Wurzeln, Sun Ra, der das auch thematisiert und einen ganz anderen Zugang findet zu den Fragen eigentlich von Sklaverei und Befreiungskämpfe.
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0: Das war Imagination von Sanra.
1: Ein bisschen kürzer gesehen als viele Akuti. Ein bisschen brachialer.
0: Ja, was kannst du uns über den Künstler sagen oder über das Lied?
1: Sun Ra ist amerikanischer Free-Jazz-Komponist, Pianist und ist wirklich auch eine der ganz grossen Figuren von der Free-Jazz-Szene von den 60er Jahren, also 1966 die Aufnahme, also relativ alt. Also wir sind da 15 Jahre vor der Aufnahme von Phil Akuti, die wir vorher gehört haben. Also es ist beides Jazz, aber eine andere Form, Free Jazz, und sie ist auch poetisch, also der Text ist sehr wichtig, aber das Thema ist gleich, es ist wirklich die Auseinandersetzung mit der Vergangenheit, mit der Geschichte, mit der Sklaverei, und der Sandra ist auch recht nöch gesehen bei den Bewegungen, also die Befreiungsbewegungen innerhalb von Demokratie in den USA, mit den Black Muslims, Black Power, Black Hebrews, sind so Bewegungen, die er verfolgt hat, aber er irgendwie noch in den 60er Jahren geht ein bisschen weg von diesen irdischen und kommt in andere Sphäre. Er gilt jetzt als Begründer von Afrofuturismus, wie er es selber nennt. Und er malt sich ein bisschen aus, eure Imagination, als wirklich ein Neuanfang für die afrikanische Bevölkerung auf einem anderen Planeten. Nach dem Motto, auf diesem Kontinent geht es nicht, es ist wirklich zu viel gedrängt von der Geschichte, der schweren Geschichte. Wir brauchen einen ganz anderen Neuanfang. Also er entzieht sich ein bisschen den konkreten Kämpfen und sagt wirklich so, wir müssen irgendwie völlig neue Sphären denken.
0: Ja, aber gut, es stimmt natürlich. Wie kann etwas zu einer Lösung führen, wirklich? Wie kann man die Unterdrückung abschütteln und selber nicht zum Unterdrücker werden? Oder wie
1: genau,
0: geht das?
1: Ja. Der Befreier plötzlich zum Unterdrücker wird. Genau. Und ich glaube, das vielleicht das letzte Lied, das wir jetzt hören werden, The Moor Mother, genau das thematisiert eigentlich, wie schaffen wir einen Neuanfang?

0: Das ist Guilty gsi von Moor Mother. Du hast gesagt, aus dem Jahr 2023. Aber ja, auf sehr poetische Art wird die Vergangenheit und das Erbe verhandelt in diesem Lied. Was weißt du noch über die, ja, über die, also, Musikerin oder über das Lied?
1: Da geht es natürlich um Sklaverei. Das ist immer noch 2023, muss halt noch behandelt werden. Es ist eben nicht weg. Und genau, das ist der Kern. Und Moor Mother selber, sie stammt ja auch von Sklaven ab. Sie ist vor allem in Pennsylvania unterwegs und musikalisch auch sehr vielfältig, die ganze amerikanische Szene, sowohl elektronisch, industrial, Hip-Hop. Man macht auch viele Co-Produktionen mit anderen Musikern im Bereich von Dub und ist auch im Jazz daheim. Also sehr eine versierte, vielfältige Musikerin, die aber sehr stark die Thematik aufnimmt, auf die eigenen Wurzeln. Das ist eigentlich nicht nur ein Lied, das auf dem Text her sagt, es hat keine Zukunft, vergiss es einfach, gehen wir auf einen anderen Planeten zum Neuanfang machen, sondern wir müssen es eigentlich auseinandersetzen mit Realität, und Realität ist Geschichte schlussendlich.
0: Die Realität ist ja die Gegenwart und die gibt es nur wegen der Geschichte. Ja,
1: ja, und man kann es auch nicht irgendwie aus rein nur so sehen, was ist, wie du mir Schuld wieder gut machen. Sie sagt ein paar Mal, did you pay off the trauma? Also kann nicht einfach, man kann es nicht monetär wieder gut machen, die Schuld, das kollektive Trauma vom Kolonialismus. Man muss an die Wurzeln gehen, man muss so psychologische Traumas behandeln. Von Leuten, die nach Generationen noch darunter leiden, von Sklaverei. Man kann einfach nicht irgendwie sagen, also koloniale Macht zahlt halt und danach ist die Sache erledigt. Das ist eben nicht so, auf individueller Ebene vor allem.
0: Ja, das ist ja mittlerweile auch bekannt, dass Traumata sich vererben lassen, genau. Und bis in die dritte.
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1: Mit Schwung begrüße ich euch zum Treffpunkt Blasmusik von Radio Störfunk am heutigen Sonntagvormittag. Letzten Sonntag waren wir ja auf dem Unterwirt live zu hören und ich habe viele der Zuhörer getroffen, die mich angesprochen haben. Es hat mich sehr gefreut, euch begrüßen zu dürfen, und heute begrüße ich euch mit dem Marsch Mit Elan. Das ist eine Komposition von Wolfgang Gutmann, arrangiert von Rolf Schneebiegel und aufgenommen von der Neuen Böhmischen Blasmusik. Musik.

Sonne und Wolken haben wir im Monat April erlebt, aber eigentlich mehr Sonne, Regen war nicht so viel dabei und die Gärtner und die Bauern, die warten schon auf den nächsten Regen, würde der Natur gut tun. Wir spielen jetzt die Polka Sonne und Wolken von Kurt Pascher mit den Kesselring-Musikanten und anschließend dann Ernst Mosch und seine Original-Egerländer-Musikanten mit dem Stück Im Monat Mai.

Im Monat Mai, das ist unser heutiges Motto in der Sendung Treffpunkt Blasmusik. Jetzt mit der Maibaum-Polka von Anton Dutz, arrangiert von Wilfried Rösch mit der Böhmischen Musik Karlsbad.

Das war von Florian Wolf komponiert, die Maifest-Polka, eine Aufnahme von Quattro Polli. Und weiter geht's mit der Blasberg Musi, mit einer Volksweise aus dem Spielgut der lustigen Salzburger, der Maifeierwalzer.

Philharmenka, so heißt die Nürnberger Böhmische, eine kleine Besetzung mit 1, 2, 3, 4, 5, 6, 7 Musikanten und sie spielen von Franz Gastbrein den Aibacher Maifestmarsch und danach Elmar Wolf und die Neuen Egerländer mit dem Walzer von Antonín Ulrich, Blumen im Mai.

Es folgt von der Blaskapelle Schabernack eine Gesangspolka, die Ernst Mosch komponiert hat, wenn die ersten Blumen blühen.

Ernst Mosch schickt uns mit seinen Original-Egerländer Musikanten Blumengrüße und die Festzelt-Musikanten unter Leitung von Wolfgang Grünbauer hören wir dann in der Sendung mit der Polka von Methodi Breika Frühlingsblumen.

Robert Peyer mit seiner Original-Burgenland-Kapelle mit dem Walzer im Blumengarten. Und dort im Blumengarten haben wir Maiglöckchen entdeckt und dazu spielen Peters Schwabenmusikanten von Silvester Herzog die Maiglöckchen-Polka.

Eine kleine Dorfmusik mit dem Walzer Du gabst im Mai mir rote Rosen. Und jetzt eine Polka, die Gernot Karhofer komponiert hat für seine Blaskapelle Windemia. Die Maitanz-Polka.

Wir freuen uns auf einen Strauß roter Rosen. Er wird überreicht von Wolfi der Vetter und Deine Blasmusik. Einen Strauß roter Rosen, das ist eine Polka, die Franz Mayrhofer geschrieben hat.

Olli Müller spielte mit seinen Egerländer Schmankerl eine Polka mit dem Titel »An einem Sonnentag im Mai«, komponiert von Ottwin Balzer. Und der nächste Titel, eine Polka, wurde von Peter Schad geschrieben, eine Aufnahme mit dem Rundl Studio Blasorchester. Frühlingsträume.

Das war der Treffpunkt Blasmusik von Radio Störfunk mit Gregor Stör am Mikrofon und mit dem Schlussstück von Sepp Leitinger, gespielt vom Blasorchester Heribert Reich. Und der Titel heißt Mike Löckerl Masur.

Stimme. Ja, so begrüße ich euch hier zur Sendung Ohrenschmaus. Der fröhliche Monat Mai, gesungen von der französischen Folkgruppe Barguenat. Ja, wir kommen zu einem Lied von Renato Corazon. Das ist wahrscheinlich aus den 50er Jahren oder was weiß ich wie alt. Die Gruppe Cuadro Nuevo kommt mal wieder hier zum Zug. Ich freue mich, dass ihr dabei seid.

Hier in der Sendung und Schmaus reisen wir quer durch die Welt und sammeln Perlen der Weltmusik ein. Und das war jetzt hier gerade aus Deutschland, aber ein Lied aus Italien natürlich gewesen. Tovu fa l'americano. Ja, gut, ich kann es nicht richtig aussprechen, aber ich hoffe, das Lied war schon einigen bekannt. Die erste richtige Reise geht hier nach Wales mit der Gruppe Resganol. War mir bisher auch unbekannt. Das ist eine Gruppe, die mit Harfen zusammenspielt.

Ja, das ist ein traditionelles Volkslied aus Wales, mit ganz verschiedenen Texten bedacht. Irgendwie sehr schön für den Frühling, finde ich. Wir reisen weiter nach Griechenland, das ich selbst auch schon bereist habe. Und da ist mir auch viel Musik hängen geblieben. Toll, finde ich.

Melina Kana heißt die Sängerin. Und das Lied heißt Steve Fozia, angeblich im Feuer, so übersetzen lassen hier gerade. Ähnlicher Takt mit Paschalis Terzis.

Ja, ist für mich immer wieder ein Wunder, diese verschiedenen Sprachen der Welt, wie man da ganz verschiedene Sachen ausdrücken kann, wenn man die Sprachen versteht. Aber man kann es irgendwie durch die Musik durchhören, irgendwie dieses Temperament oder die Präzision oder was weiß ich. Wunderbare Musik aus Griechenland hier zuerst gewesen mit Melina Kana und jetzt mit Pascha Lizterzis. Wir gehen zu einem Duo. Victor Laszlo aus Belgien, eine Sängerin, hat sich den Namen Victor Laszlo gegeben, und Paul Paz aus Kuba.

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1: Ja, wenn wir schon in der Nähe der USA sind, also von Kuba aus nicht so weit rüber zu fliegen oder mit dem Schiff rüber zu fahren, besuchen wir doch die Gruppe, die Latin Band Otzomatli. Aquí no será. Das wird hier

leider schon zu Ende. Plötzlich waren sie weg, die Ozomatli. Unsere Reise geht weiter, die Perlen in Südamerika zu suchen. Heute nur eine Perle aus Kolumbien. Martha Gomez.

Ja, so eine Musik, solche Musik läuft hier im Radio Störfunk in der Sendung Ohrenschmaus, die ihr immer hören könnt am Freitag um 11 oder am Sonntag um 11 Uhr oder immer in der Mediathek zu finden, wenn ihr Lust habt. Gehen wir nach Israel für ein Lied mit Rona Kenan und Gidigov.

Musik aus Israel mit Rona Kenan und Gidi Goff. Und das passt jetzt ganz gut dazu, finde ich. Der deutsche Chansonsänger Carsten Troike hat dieses Lied hier aufgenommen in jiddischer Sprache.

Gesang in mein Hart. Das war ein Tango, fand ich. Ja, ganz schön von Carsten Teuke. Jetzt geht wieder, ganz wie jede Woche, ein traditioneller Gruß raus nach Michelfeld-Gnadenthal an eine treue Zuhörerin. Das Lied ist hier speziell jetzt ausgewählt. Aus Bayern kommt es, aus München glaube ich sogar, mit Georg Ringsquandl.

Tja, wo hat man schon mal Ringsquantel gehört? Ein Musiker und Kabarettist aus Bayern. Wir stürzen uns zur Perlensuche in die USA und kommen zu Patty Griffin zusammen mit Mike Ferris und Regina McCreary.

Made in the Water. Gospel Song. Sehr schön. Jetzt kommt unser Besuch nach Afrika. Wir gehen zuerst nach Gabun an der Westküste Afrikas. Ein kleines Land, direkt. Der Äquator läuft direkt durch das Land und große Teile des Landes sind auch vom Regenwald bedeckt. Pierre Akendengu heißt er. Und ein wunderbares Lied.

Pierre Akendengu aus Gabun. Habe ich selten Lieder vom Gabun, muss ich sagen, eigentlich gar nicht sonst. Aber vom Senegal habe ich viele Lieder, zum Beispiel hier von Tukulöhr, zwei Brüder. Ciao.

aus dem Senegal. Du Couleur heißen die zwei Brüder. Und gehen wir noch nach Mali. Ein Wunder, dass in diesem von Terrorbanden kaputtgemachten Land noch so viel tolle Musik entsteht. Mit Salif Keita zum Beispiel.

Ja, das sind die letzten Töne in der Sendung Ohrenschmaus mit Ralf Drechsel beim Radio Störfunk. Freitag 11 Uhr beginnt's immer und Sonntag 11 Uhr. Oder ihr geht auf www.störfunk.de. Da läuft sowieso auch immer im Stream. Drückt auf den Mediathek-Button, scrollt rund auf den Freitag, klickt quer, bis die Sendung Ohrenschmaus auftaucht. Dann könnt ihr sie anhören, wann immer ihr wollt, oder die Lieder nochmal raushören, die euch gefallen haben. Zum Beispiel hier von Salif Keita. Yamore heißt das Lied. Macht's gut, bis nächste Woche.

Herzlich willkommen bei den Störfunk News, wo wir Highlights von Radio Störfunk präsentieren. Dieses Mal gehört dazu das Interview, welches wir mit den Hackro Merlins geführt haben. Der sportliche Leiter Ingo Enskat war bei uns, sowie Christian Dudasch. Alles, was sie über ihren Basketballverein zu erzählen haben, hört ihr auch hier. Am Mikro sind Rosa und Lisa und wir wünschen euch viel Spaß dabei.

0: Hier in den Störfunk News hört ihr ein Interview, welches wir im Störmelder mit Ingo Enskart und Christian Dudasch von den Hakro Merlins geführt haben. Wir haben erstmal gestartet damit, dass wir viel erfahren wollten über die Geschichte des Vereins. Und meine erste Frage an Ingo Enskart war, wo denn die Anfänge vom Hakro Merlins Basketball liegen?
1: Ich glaube, das ist immer ein bisschen schwierig für mich zu sagen. Ich bin ja in Anführungszeichen erst 20 Jahre dabei. Der Martin Rumig, der im Prinzip den Verein damals aus einer Schul-AG heraus gegründet hat, der ist ja im Prinzip Kind des allerersten Tages, wie auch einige, die auch heute noch so, sage ich mal, im näheren Umfeld mit drum sind. Und ich glaube, man kann es einfach so zusammenfassen. Am Anfang war es einfach ein Spaßprojekt. Da waren einfach Jungs, die haben sich überlegt, was können wir für einen Sport machen, der nicht Fußball ist. Es gab nicht so wirklich viele andere Optionen dann dabei. Und dann hatten die Idee mit Basketball. Martin ist in den USA aufgewachsen und in Kanada, hat dadurch dann deutlich anderen nochmal Bezug gehabt als wir hier. Und irgendwann saßen sie dann kurz gefasst an einem Lagerfeuer bei einem Kasten Bier. Die Geschichte muss Martin aber im Zweifelsfall irgendwann selber bei euch erzählen. Und haben das dann zusammengezimmert, dann mit einem Schullehrer, der das Ganze unterstützt hat. Und ja, so ist irgendwann ein Profiverein draus geworden, der in der ersten Liga und jetzt gerade in der zweiten Liga spielt.
0: Also ganz schön beeindruckend, die Anfänge, dass das als Schul-AG gestartet hat. Weißt du denn, wie das dann anfing, professionell zu werden und wie sie es dann geschafft haben, das einfach weiterzuentwickeln?
1: Ich glaube, bei professionell kann man sich in der Geschichte der Merlins immer so ein bisschen streiten, wann das losging. Ich glaube, es war vor allem unglaublich viel Herzblut dabei, so gerade in den Anfangsjahren. Und das ist immer das, wenn man dazugekommen ist, vermisst man das fast, das nicht miterlebt zu haben, weil das war, glaube ich, eine wirklich wilde Zeit. Da sind Storys, die will ich auch gar nicht jetzt hier im Radio erzählen, dann halt, die da dranhängen. Und ich glaube, es wurde dann einfach Schritt für Schritt immer professioneller, so wie du als Verein wächst. Am Anfang war es nur Martin, der quasi den ganzen Verein gemanagt hat. Inzwischen haben wir ein Office, in dem, Chris ist ja auch hier, in dem eine zweistellige Anzahl von Leuten sitzt, die alle verschiedene Arbeitsbereiche haben. Also es ist unglaublich gewachsen. Aber es gibt nicht, finde ich, so dieses Momentum. Wenn, dann kannst du vielleicht sagen, das war der Moment, als wir zum ersten Mal in die erste Liga aufgestiegen sind, wo uns so richtig bewusst wurde, was ist eigentlich die Grundlage für einen Basketballverein. Dass es nicht nur darum geht, das nächste Jahr zu planen, sondern wie bekomme ich es hin, einen Verein eine Basis zu geben, die über Jahre hinweg hält. Das ist, glaube ich, der wichtigste Schritt, den wir gemacht haben.
0: Diese Struktur hast du schon angesprochen und ich habe das auch gelesen, dass ihr da ziemlich stolz drauf seid, wie professionell die aufgebaut ist. Also, dass es nicht nur um den Sport geht, sondern auch um alle Menschen, die dahinter stehen und es ermöglichen. Könnt ihr uns denn ein bisschen die Struktur beschreiben, die ihr da aufgebaut habt, dass es eben so ein professioneller Verein wurde?
2: Ja, also wie Ingo gesagt hat, es wurde in den letzten Jahren halt stetig professioneller, ohne jetzt konkret darauf hinzuarbeiten, sondern es haben sich immer neue Herausforderungen ergeben, die dann halt irgendwie kreativ gelöst werden mussten. Und ich glaube, das war so die Basis, die am Anfang stand. Du bist immer höher aufgestiegen, dementsprechend gab es von Liga, von Verband, wie auch immer, gab es immer neue Anforderungen. Und so hat sich das Stück für Stück entwickelt. Mittlerweile sind wir, glaube ich, an einem Punkt, an dem man deutlich professioneller aufgestellt ist als noch vor 10 Jahren, aber ohne dahinter jetzt wirklich einen Plan gehabt zu haben, sondern es hat sich so entwickelt und mittlerweile ist man dann stolz auf die Strukturen, die man geschaffen hat.
0: Und auch wenn es so starke Vereinsstrukturen gibt, geht es ja trotzdem auch noch um den Sport, dass man da so ein professionelles Niveau erreicht wie die Bundesliga. Ingo, weißt du, welche wichtigen Hürden es denn da gab, dass die Mannschaft es geschafft hat, in die Bundesliga zu kommen?
1: Ich muss noch einmal ganz kurz einhaken beim Drumherum von davor, weil Chris sagt es jetzt nicht, weil er selber Teil bei uns im Office ist, aber wir haben einfach das geilste Office, das man sich wünschen kann. Also da sind so viele junge Leute drin, die so viel Energie reinstecken, wo du merkst, wie viel dieses Herzblut, das sie früher hatten, vor 40 Jahren, das spiegelt sich jetzt darin wieder. Und das jeden Tag zu sehen bei uns, ist einfach toll. Und wenn du das nicht hast, dann kann deine Mannschaft so gut sein, wie du willst. Dann hast du vielleicht ein erfolgreiches Jahr. Aber das ist, glaube ich, die Basis, die uns da auch in die Zukunft trägt. Und das ist einfach sensationell zu sehen von der Geschäftsführung bis zu den Leuten, die bei uns ein Praktikum machen. Das ist einfach ganz besonders. So, deine Frage will ich ja nicht irgendwie jetzt völlig außen vor nehmen. Was musst du machen? Ja, am Anfang mussten wir uns erstmal sportlich qualifizieren. Und das war, ich sag mal so, wir waren zu dem Zeitpunkt jetzt nicht der große Favorit in der zweiten Liga, wo klar war am Saisonanfang, wir marschieren da jetzt durch. Aber wir hatten dann einfach so ein tolles Jahr. Und wie es halt ist im Sport, dann bist du im Flow irgendwann drinne und die Mannschaft hat sich toll zusammengefunden. Der Trainer hat einen guten Job gemacht und es hat einfach alles gepasst. Und das hast du immer mehr gespürt innerhalb der Saison. Und dann hat sich einfach was entwickelt in den Playoffs, dass wir durchgekommen sind bis in die erste Liga und die kommt dann natürlich erstmal an und sagt, so und jetzt hast du hier diesen riesigen Katalog an Regularien, der im Prinzip dabei ist und den musst du umsetzen. Und am Anfang erste Mal aufgestiegen, dann bist du da, bist heiß auf die ganze Sache und denkst, jetzt holen wir uns richtig gute Spieler und dann werden wir jetzt in dem Jahr dann was machen. Und dann wird dir erstmal bewusst, wie klein du eigentlich bist und was du eigentlich noch alles zu erledigen hast. Und dann ärgerst du dich im ersten Moment, weil du musst plötzlich Jugendtrainer fest einstellen. Du musst ein Office haben, verschiedene Bereiche abdecken. Du musst dieses machen. In der Halle ging bei uns einer durch mit so einem Klicker in der Hand, der jeden einzelnen Sitz gezählt hat dabei, zack, zack, ob auch wirklich die Regularien erfüllt sind, wie viele Plätze die Halle haben muss, wie viele Sitzplätze sein müssen. So, und danach stehst du dann da und guckst in dein Portemonnaie und sagst, hups, ist ja schon leer. So, das war schon ein Prozess, sage ich mal. Aber am Ende, wenn du jetzt zurückblickst, das war, glaube ich, das, was ich vorhin auch sagte, wo es wirklich bei uns Klick gemacht hat, was brauchst du eigentlich, um langfristig erfolgreich zu sein? Dass es nicht nur darum geht, die gute Mannschaft zu bekommen. Und das ist natürlich für einen kleinen Verein immer eine Challenge, dieses Team aufzustellen. Aber wir denken ja nicht nur, was ist jetzt nächstes Jahr? Was wäre, wenn die Merlins jetzt dieses Jahr wieder aufsteigen in die BBL? Sondern wir müssen auch überlegen, was ist dann aber danach und danach und danach? Und das ist, glaube ich, der Schritt, den wir gemacht haben.
0: Das finde ich auf jeden Fall ganz schön beeindruckend und auch überraschend, dass man so viele Regulationen dann auch befolgen muss, dass man tatsächlich in dieser Liga bleiben kann. Was waren denn da so die krassesten, die ihr da meistern musstet, dass ihr in der Liga bleiben dürft?
1: Naja, eigentlich sollte es dich nicht ganz so überraschen, denn wir sind nach wie vor in Deutschland und Deutschland hat ja durchaus einiges an, sage ich mal, Regularien, die an allem dranhängen dann dabei, was dich manchmal ärgert, weil es zu viel ist, aber ja häufig auch irgendwie eine Art von Sinnhaftigkeit dann irgendwo dahinter steht. So, und alles am Anfang sind natürlich die Dinge, die mit Geld zu tun haben. Also jetzt erstmal sozusagen von der Ein-Mann-Show, die Martin war in dem Office-Bereich, das Ganze breiter aufzustellen, dort bestimmte Bereiche, letztlich ja nun auch mit Arbeitskräften im Sinne von, du zahlst denen ja auch ein Gehalt, dann zu finalisieren. Dann quasi die Halle so einen Schuss zu bekommen, die ist ja, unsere Arena Hohenlohe ist ja jetzt keine Basketballhalle in dem Sinne, sondern die ist als Veranstaltungshalle gebaut worden, in der vier Auktionen gemacht wurden und auch nach wie vor sind. Da sind Vögelshows, da ist Tattoo-mäßig dann irgendwo was los. Also wir sind jetzt nicht in einer reinen Basketballhalle. Und die dann so herzurichten, dass es dann am Ende so ein Schmuckkästchen ist, wie wir es momentan haben, das ist für mich, okay, ich bin jetzt vorbelastet, ich bin ja bei uns, aber es ist die geilste Halle in Deutschland. Das ist eine Wahnsinnsatmosphäre. Du bist unglaublich dicht dran. Dadurch, dass die Halle rund ist, bist du quasi, es gibt keinen schlechten Platz in der Halle. Und das so hinzubekommen, war natürlich erst auch mal eine Challenge, weil du dann wirklich gucken musstest, wo muss jeder einzelne Platz sein, damit du auf diese Gesamtanzahl von Plätzen gibst, die du erfüllen musst. Also es war schon einiges zu tun, ja.
0: Und diese Atmosphäre, die du angesprochen hast in der Halle, die kommt ja bestimmt nicht nur von dem baulichen Aspekt her, sondern eben vor allem von den Menschen, die die Halle füllen. Und ihr habt ja eine ganz schön große Fangemeinschaft. Wie war das denn innerhalb von der Geschichte? Was für eine Rolle haben denn da die Fans gespielt?
1: Ich glaube, die Fans, es ist immer schwierig, darüber zu reden, weil jeder Verein sagt gefühlt immer so, wir haben die besten Fans der Welt. Woher weiß denn der Verein das eigentlich? Der war ja noch gar nicht überall in der Welt. Also es ist schon schwierig zu sagen. Und trotzdem haben wir die besten Fans der Welt, weil die uns einfach unglaublich unterstützen. Und ich gucke jetzt mal gar nicht auf heute, sondern ich gucke mal einfach auf die Vergangenheit, als ich herkam. Da haben wir noch in Crailsheim direkt in der Hakro Arena gespielt. Das war alles ein bisschen kleiner. Maximal konntest du, wenn du die Leute stapelst, 1.500 Leute in die Halle bringen. Es gibt 800 Sitzplätze. Hinten standen die in Dreierreihen noch um diese Sitzplätze rum. Die Hintersten haben gar nichts gesehen bei den größten Events, aber die Stimmung war so geil, dass die Leute trotzdem dabei sein wollten. die erste Reihe war so dicht am Spielfeldrand, dass die Zuschauer da dem Schiedsrichter mal ans Ohr kneifen konnten, irgendwie, wenn ihnen was nicht gefallen hatte. Das war schon richtig intensiv. Also da wusstest du als Schiedsrichter, glaube ich, auch, was du getan hast, wenn das Spiel zu Ende war in dem Moment. Und das war natürlich eine unglaubliche Nähe. Und ich glaube, das zeichnet uns als Merlins auch mit den Fans aus, dass es einfach nah dran ist. Wenn ich auf unseren Fanclub gucke, wie viel Energie die reinstellen bei jedem Spiel, was da losgeht. Also jeder, der es nicht gesehen hat, ich kann einfach nur sagen, kommt vorbei, guckt es euch an. Nicht nur, weil wir immer so geil spielen, sondern weil einfach die Stimmung, das trägt einfach, man muss es erlebt haben, das ist schon ein Highlight.
0: Danke Ingo Enzkart und Christian Dudasch für die ersten Eindrücke zur Geschichte der Merlins aus Crailsheim. Gleich geht es weiter, denn die Merlins haben eine Profimannschaft, von der möchten wir gleich noch mehr erfahren. Jetzt gibt's erstmal Musik.

0: hört Radio Störfunk mit den Störfunk News. Am Mikro sind Rosa und Lisa und außerdem Ingo Enskat und Christian Dudasch. Beide sind vom Basketballverein der Hackro Mörlins in Crailsheim und haben uns ihre langjährige Vereinsgeschichte näher gebracht. Jetzt geht es um die aktuelle Bundesliga-Mannschaft des Vereins und dazu erzählen die beiden euch mehr.
1: Ingo, wie lange spielen denn die Hackro Mörlins jetzt schon auf Bundesliga-Niveau?
2: Boah, das sind so die Fragen, da bin ich jetzt echt der falsche Gast, wenn es jetzt um Zahlen geht. Da können wir, glaube ich, tatsächlich Chris eher fragen, in welchem Jahr wir zum ersten Mal aufgestiegen sind.
3: Du warst mit dabei, Ingo, 2014, der Aufstieg in die erste Liga.
2: Das war genau erste Liga Aufstieg. Und wann war zweite Liga?
3: Zweiter Liga-Aufstieg 2001. Also seit 2001 spielen die Mörlins durchgängig in den ersten zwei Ligen. Genau, 2009, glaube ich, war es, wo dann die zweite Liga nochmal aufgeteilt wurde, wo man dann auch Pro B gespielt hat und dann genau seit 2014 in der ersten Liga, ja.
1: Und Pro A, Pro B hat man gerade schon gehört. Soweit ich weiß, ist Pro A die zweite Bundesliga und Pro B die dritte.
3: Ja, das war in den 2000er Jahren wurde das dann neu aufgeteilt, dass eben die ganzen Zweitligisten dann ins Pro A und Pro B aufgeteilt wurden. Und jetzt gibt es eben da zwei Ligen unterhalb von der ersten Bundesliga.
1: Und die Mörlins befinden sich ja gerade aktuell mit der ersten Mannschaft in der Pro-A-Liga. Wie ist denn diese Mannschaft gerade aufgestellt?
2: Also es läuft beides sozusagen, die Pro-A und die Pro-B in der, also unter dem der Bezeichnung sozusagen zweite Liga. Aber durch die Aufteilung, was Chris sagte, früher gab es eine Nord-zweite Liga und eine Süd-zweite Liga, ist es dann irgendwann geändert worden, dass die Top-Mannschaften sozusagen in die Pro-A kamen, was jetzt sozusagen die, sag ich mal, vom Namen her eigentlich zweite Liga ist und die anderen in die Pro-B dann da. Und wir sind irgendwann von der Pro-B in die Pro-A aufgestiegen und da sind wir halt auch jetzt. Ich glaube, in der Pro A bist du schon verdammt nah an diesem Profiniveau von der ersten Liga dran. Also ich glaube, die Mannschaften, die am Ende um den Aufstieg kämpfen, sind alles Mannschaften, die das Potenzial haben, nächstes Jahr auch wirklich in der ersten Liga mitzuspielen. Kommst natürlich als Neuer immer rein und bist erstmal wieder ein ganz kleines Licht. Das ist, glaube ich, normal, weil du da dann auch gegen Teams wie Bayern München, wie gegen Alba Berlin, wie gegen Bamberg und Ulm spielst, die einfach nochmal eine andere Größenordnung sind, rein finanziell schon. Ich glaube, wenn du auf uns guckst zum Beispiel, wir haben Wahnsinns Trainingsbedingungen. Wir haben eine eigene Trainingshalle, die, glaube ich, selbst auf Erstliganiveau ihresgleichen sucht dann dabei, die uns zur Verfügung steht. Wir haben eine ganz tolle Unterstützung in der Stadt vom Umfeld für eine Stadtgröße wie Crailsheim, was wir da in der Lage sind zu generieren aus unserem Umfeld von den Partnern. Das ist Wahnsinn. Und dann guckst du halt zu Bayern, wie im Fußball auch, und dann siehst du halt nochmal eine ganz andere Dimension. So, und deswegen ist, glaube ich, immer wichtig, wo findest du deine Spots, wo es vielleicht den Unterschied macht für dich als kleinen Verein, aber einen Vorteil für dich zu finden, das ist die Kunst.
1: Und die Mörlins haben ja trotzdem auch als kleineren Verein jetzt die Chance, in die erste Bundesliga aufzusteigen mit den Playoffs. Wie sieht es denn da gerade aus? Wie stehen da die Chancen?
2: Ja, das ist eine gute Frage. Ich glaube, wir stehen ganz gut da. Haben jetzt so gefühlt, ich glaube, es ist jetzt nicht genauso, aber haben ungefähr vor den letzten 20 Spielen 19 gewonnen. Hatten eine Niederlage jetzt in letzter Zeit. Ich glaube, die Mannschaft hat sich toll zusammengefunden dieses Jahr. Haben, glaube ich, jetzt, wahrscheinlich ist es sogar der Vereinsrekord, 10 Auswärtsspiele in Folge gewonnen. Also die eine Niederlage hatten wir unglücklicherweise auch noch ausgerechnet zu Hause, so wo wir uns die Serie dann irgendwann gebrochen hatten. Aber die Jungs haben gleich reagiert, sind danach wieder dran geblieben und haben jetzt wieder eine kleine Serie gestartet. Ich weiß gar nicht, wo wir jetzt sind. 5, 6, 7 Spiele in Folge, die wir jetzt wieder gewonnen haben. Die Saison ist noch 2 Spiele lang. Und wie es der Zufall will, sind diese letzten beiden Saisonspiele der offiziellen Saison sind noch richtige Knaller, weil da spielen wir gegen Hagen und gegen Göttingen, die Erster und Dritter sind. Wir sind momentan Zweiter. Also, dass du zwei solche Highlight-Spiele hast, ist natürlich eigentlich ziemlich sensationell, weil es auch schon so ein bisschen wie so vor den Playoffs sind und danach geht's los und das einzig Ärgerliche an den Playoffs ist, dass du halt im Prinzip ja wieder bei Null startest. Das heißt, wenn du im richtigen Moment da oder im falschen Moment eine Verletzung hast oder irgendwas nicht funktioniert, dann dann hilft dir diese ganze tolle Saison vorher nichts. Aber ich glaube, dieses Jahr ist die Mannschaft wirklich gefestigt, wenn ich die sehe, wenn ich die auch im Training sehe, mit David als Coach, mit dem Trainerstab, mit allen, die da arbeiten, dann habe ich dieses Jahr wirklich ein gutes Gefühl, dass es zumindest eine ziemlich gute Chance gibt, dass was bei rauskommen kann.
1: Wann würde es sich denn entscheiden, dass ihr aufsteigen könntet?
2: Das würde jetzt, wie gesagt, sind erstmal diese zwei Spiele. Dann ist im Prinzip die erste Serie ist das Viertelfinale. Da geht es dann immer darum, drei Siege zu erreichen. Wir haben als Zweitplatzierter, vielleicht wären wir sogar noch Erster, wenn wir am Wochenende gegen Hagen gewinnen, haben wir in der ersten Runde dann Heimvorteil. Du spielst immer abwechselnd Heim, Auswärts, Heim, Auswärts, Heim. Je nachdem, bis dann eine Mannschaft drei Siege hat. Das dauert dann so, sagen wir mal, über den Daumen zwei Wochen. Dann würde man, wenn man weiterkommt, ins Halbfinale einziehen. Im Prinzip gleiches Prinzip, wieder bis drei Siege dann dabei rauskommen dabei. Wieder über den Daumen, sagen wir mal, zwei Wochen. Und dann ist es irgendwann so Ende Mai, Anfang Juni und dann, wenn es geschafft hast, bis im Finale. Und die beiden Mannschaften, die im Finale sind, sind von der, sage ich mal, Chance, die sie bekommen, schon dann für die erste Liga qualifiziert. Da gibt es auch nur noch ein Hin- und Rückspiel und der Sieger ist dann der Meister, aber sowohl der Erst- als auch der Zweitplatzierte erhalten das Recht, dann in die erste Liga aufzusteigen.
1: Dann hoffen wir auf jeden Fall mal für die Merlins auf eine gute Platzierung, dass sie da am Ende herauskommt. Jetzt noch eine wichtige Frage, wenn jetzt unsere ZuhörerInnen sich fragen, wie kann ich das denn miterleben? Wie geht das denn, bei euren Spielen dabei zu sein?
3: Also man kann sich die Tickets regulär kaufen bei uns im Ticketshop. Auf der Website kann man da vorbeischauen, ansonsten auch telefonisch. Genau, da haben wir eigentlich immer Stehplatztickets, einige Sitzplatztickets auch noch verfügbar. Wir haben vorhin schon über die gute Stimmung und über die volle Halle gesprochen. Es ist immer relativ schwierig, dann kurzfristig noch an viele Sitzplatztickets zu kommen, aber ein paar Tickets gibt's immer und vor allem auch die Stehplätze hat man noch die Möglichkeit. Genau, und ansonsten werden die Spiele auch im Livestream übertragen auf Sport Europe TV, also es ist ein Livestream-Anbieter. Genau, auch da kann man die Merlins verfolgen.
0: Ingo Enskart und Christian Dudasch von den Hackro Merlins Crailsheim bei uns im Störmelder-Interview. Hier geht's jetzt weiter mit Musik und anschließend berichten sie von den anderen Mannschaften, die Hackro Merlins noch zu bieten haben.
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0: Hier auf Radio Störfunk laufen gerade die Störfunk News mit Lisa und Rosa am Mikrofon. Ihr könnt ein Interview hören, welches wir mit den Hackro Merlins Crailsheim geführt haben. Genauer gesagt mit Ingo Enzkat und Christian Dudasch. Sie haben uns gerade schon sehr viele Informationen zu der Bundesligamannschaft des Vereins gegeben. Es gibt aber natürlich noch andere Mannschaften in diesem Verein. Welche das sind und wie sie aussehen, das erfahren wir jetzt. Wie viele Mannschaften gibt es denn circa?
1: Ich glaube, wir haben da einen sehr breit aufgestellten Unterbau. Also ne, es gibt alleine 4 Herrenmannschaften, 2., 3., 4. Mannschaft, die in verschiedenen Ligen dann abgestuft voneinander spielen. Es wird ja auch nicht jeder Profi, der bei den Merlins als Basketballer aus der Jugend rauskommt. Ne? Ich glaube, was uns ausmacht, ist, dass am Ende aber ganz viele Leute immer dabei geblieben sind. Und die spielen dann halt in der 4., in der 3., in der 2. Mannschaft. 2. Mannschaft ist eher so, wenn du ein leistungsorientierter Jugendlicher bist, der dann irgendwann rausgekommen bist, aber du schaffst mit 18 meistens ja nicht gleich den Sprung in eine Profimannschaft in die 1. oder 2. Liga. Das heißt, du brauchst noch so 1-2 Jahre, wo du dich auch austoben kannst, wo du dich entwickeln kannst und nicht eingeschnürt bist irgendwie schon nur in ein Korsett. Und das ist halt das Wichtige, dass die Jungs da die Chance bekommen. 3., 4. Mannschaft sind, sage ich mal, da geht es nicht darum, jetzt den maximalen Leistungserfolg zu haben, aber da sind, glaube ich, ganz viele von denen drinne, die auch mit das Herz von den Merlins ausmachen, die eben mit Leidenschaft dabei sind, die einfach Bock auf Basketball haben und die immer, wenn man sie braucht, dann zur Verfügung stehen, zu helfen. Auch welche dabei, die dann halt im Umfeld bei den, sage ich mal, ganzen Events, die wir haben, supporten und irgendwo verbunden sind. So, das sind welche dabei, die bei mir in der Jugend, als ich vor 20 Jahren angefangen habe, waren die halt 11, 12 Jahre. Jetzt sind sie 30, haben selber Kinder, kommen mir im Auto entgegen und du denkst so, darfst du schon Auto fahren? Ja, darfst du, weil du bist inzwischen schon 30 und der Junge ist gar nicht mehr 10 wie damals bei dir. So, das sind mehr so die kleinen Sachen am Rande. Und daneben, um deine Frage auch noch zu beantworten, haben wir eine groß aufgestellte Jugendabteilung. Wie viele Mannschaften es immer sind, hängt natürlich auch davon ab, wie wir die Mannschaften aufstellen. Willst du eher mehr Leute in einer Trainingsgruppe haben? Willst du jedem die Chance geben zu spielen? Hast mehrere, sage ich mal, Mannschaften, auf die du das aufteilst? Wir haben jede Altersklasse besetzt. Das heißt von U18 zur U16 zur 14, 12, 10 und darunter noch welche, die quasi ganz klein erst einsteigen im Alter von 5, 6 Jahren. Wir machen auch viel in den Schulen, viel in den Kindergärten. Das heißt, ganz früh hast du schon bei uns Kontaktpunkte mit den Merlins und das ist toll, schön zu sehen.
0: Ihr seid also ganz schön aktiv in der Jugendarbeit, so klingt das auf jeden Fall. Eine Mannschaft von den jugendlichen Mannschaften würde ich da nochmal genauer unter die Lupe nehmen, nämlich die U16-Mannschaft. Kannst du uns denn sagen, was gerade so besonders an der Mannschaft ist?
1: Ja, durch Zufall rede ich total gerne darüber. Unsere U16 spielt in der JBBL, das ist sozusagen die Jugendbundesliga-Mannschaft, die wir haben. Die Jungs sind so 15 Jahre über den Daumen halt und spielen momentan für mich die Saison ihres Lebens. Das ist so ein bisschen eine regionale Mannschaft mit einem Kern, der wirklich aus Crailsheim sind, sind aber auch noch Kinder aus der Region mit dabei. Und das ist so sensationell, was sich da entwickelt hat in diesem Team, wie viel Potenzial da drin steckt. Bin jedes Mal begeistert, wenn ich die sehe. Und wir sind jetzt erstmals auch wirklich fürs Viertelfinale um die Deutsche Meisterschaft gerade qualifiziert. Wir spielen jetzt am Wochenende insgesamt eine Best-of-3-Serie, also du brauchst 2 Siege. Wir starten jetzt in Bonn, das ist unser Viertelfinalgegner. Ich sag mal so, Chance ist 50-50 und dann kann es tatsächlich sein, wer weiß das schon, dass die Merlins vielleicht im Halbfinale auf dem Final Four die Deutsche Meisterschaft sind. Das wäre natürlich nochmal so dieses finale i-Tüpfelchen, aber alleine, dass die das jetzt erreicht haben, ist für eine Stadt wie Crailsheim, ich sage ja immer, so ein kleines Nest mit 30.000 Einwohnern über den Daumen, so ist eigentlich sowas Besonderes. Das weiß man, glaube ich, gar nicht manchmal genug wertzuschätzen, wie viel Herzblut da drin steckt.
0: Ja, das ist auf jeden Fall beeindruckend, dass es da jetzt schon in der jüngeren Mannschaft schon so weit geht. Was mir noch aufgefallen ist, jetzt gerade wo wir schon über die verschiedenen Mannschaften von euch sprechen, die Mannschaften da, die sind ja alle überwiegend männlich oder eigentlich nur männlich. Gibt es auch Angebote für Frauen oder für Mädchen in eurem Verein?
1: Sie sind extrem überwiegend männlich, um es mal so zu sagen, dann dabei. Und muss man sagen, da ist bei uns auch noch nicht genug passiert. Also wir hatten früher mal eine Damenmannschaft mit dabei und auch ein bisschen mehr im weiblichen Bereich. Aber Das hat sich bei uns bisher noch nie wirklich so aufgebaut, dass es kontinuierlich da war. Wir haben Mädels dabei, die gerade bei den ganz Jungen, bei den Kleinen mit einsteigen, aber wir haben noch keine richtige Struktur darüber im Mädchenbereich. Das hast du zum Beispiel hier in Schwäbisch Hall, wo wir ja gerade sind, so, da ist der Mädchenbereich deutlich ausgeprägter. So, deswegen sitzen wir auch zusammen, quatschen da, wie kannst du das vielleicht ein bisschen auch zusammen gestalten, dich gegenseitig supporten. Ich glaube, da ist einfach noch Potenzial in der Region dabei. Insgesamt ist einfach Mädchenbasketball nicht so breit aufgestellt hier in Deutschland, wie es im jungen Bereich dann ist. Das ist schade, weil ich habe immer das Gefühl, du kannst schon bei den Mädels, wenn du da auch Energie reinsteckst, sehr viel rausholen, weil die richtig Bock haben auch in dem Alter auf Basketball. Aber häufig ist das Angebot nicht da. Und da sind wir irgendwo so in der Schwebe dazwischen. Ja, du willst gerne was machen noch zusätzlich. Und dann kommst du aber wieder zum Thema Hallenzeiten. Dann kommst du zum Thema, du brauchst wieder Trainer dafür. Und das alles dann sozusagen doppelt zu organisieren. An dem Punkt sind wir jetzt noch nicht, obwohl ich mir wünsche, dass wir da irgendwann auch mal hinkommen werden.
0: Ingo Enskart über die weiteren Mannschaften, die die Hakko Merlins neben der Bundesligamannschaft zu bieten haben. Die Hakko Merlins zeichnet noch etwas anderes aus neben ihren vielen Mannschaften, denn sie hatten dieses Jahr ihr Jubiläumsjahr. Wie das aussieht und um was es dort ging, das erfahrt ihr gleich nach der Musik.

0: Letztes Jahr hatte Radio Störfunk 30-jähriges Jubiläum. Ihr habt Radio Störfunk gerade eingeschaltet und erfahrt jetzt vom 40-jährigen Jubiläum der Hackro Merlins aus Crailsheim. Es waren Ingo Enskat und Christian Dudasch bei uns im Störmelder-Interview und berichten über alles, was rund ums Jubiläum passiert ist.
1: 40 Jahre besteht euer Verein jetzt schon und der Geburtstag, der war am 31. Januar. Erstmal herzlichen Glückwunsch noch und wie wurde denn das Jubiläum gefeiert?
2: Sehr groß, Chris, komm, hau raus, was hängen geblieben?
3: Das Jubiläum wurde sehr groß gefeiert. Ja, 40 Jahre ist schon ein Meilenstein und ich glaube, das war auch das erste Mal in der Geschichte des Vereins, dass gesagt wurde, okay, jetzt müssen wir mal das richtig groß feiern. Es gab einen Galaabend an dem Vortag quasi, also man hat reingefeiert in den Geburtstag am Freitagabend, wo einfach schon mal reingefeiert wurde, wo viele Gäste eingeladen waren und man das Ganze wirklich groß aufgezogen hat. Am Geburtstag selber, am 31. Januar, hatte man ein Spiel, was dann natürlich auch super gut gepasst hat, ein Profispiel am Geburtstag, besser kann es ja gar nicht laufen, gegen Karlsruhe. Wir haben es auch noch gewonnen, das war natürlich dann die Stimmung noch besser und anschließend wurde, wie so Merlins-like in der DNA verankert ist, groß gefeiert, direkt neben dem Spielfeld quasi eine große Party-Location aufgebaut. Wir haben schon viel über die Geschichte des Vereins gesprochen. Die ersten 20 Jahre, 30 Jahre bestand eigentlich nur aus Partys. Man ist sukzessive besser geworden, aber Partys waren irgendwie seit 1986 Bestandteil der Merlins und dementsprechend natürlich auch ein wichtiger Teil am 40. Geburtstag. Genau, das war jetzt die Feierlichkeiten am Wochenende, war wirklich von Freitag bis Sonntag Halligalli und viel los und natürlich steht die ganze Saison im Schatten von dem 40-jährigen Jubiläum. Also man hatte verschiedene Aktionen in Verbindung mit der Stadt Crailsheim, weil es einfach eine einmalige und eine besondere Sache ist.
1: Ihr hattet ja jetzt also wirklich eine ganz schön lange Geschichte. Gab es denn da besondere Ereignisse, die nochmal so besprochen wurden oder nochmal herausgehoben wurden? Es gab ja auch eine Ausstellung, soweit ich weiß.
3: Genau, das ist eine von den Teilen, die ich meinte, dass es auch nach dem Wochenende viele punktuelle Highlights gab, die auf die Geschichte eben hinweisen. Es gab eine Ausstellung. Natürlich hat man immer so die Erfolge oder überlegt man sich, was waren jetzt so die größten Highlights in der Vereinsgeschichte. Und mittlerweile hat man dann doch so viel sich angesammelt auch, dass es dafür eine eigene Ausstellung gab. Es gibt immer noch eine Ausstellung bei Möbel Bohnen in Crailsheim, bei einem Sponsor der Merlins. Da ist die auch zu sehen, wo man wirklich Bildmaterial, Videomaterial hat aus den 80er, 90er Jahren, was ein bisschen schwieriger war, und natürlich auch aus den aktuellen Highlights, ich sag mal die Highlights der letzten 10 Jahre mit Bundesliga, mit Pokalfinale, mit internationalen Spielen, was alles halt neu dazu kam. Gleichzeitig sind natürlich auch die Highlights aus den 90er Jahren da festgehalten.
4: Wenn ich ganz kurz einhaken kann, ja. Also zu dem, was Chris gesagt hat, ist für mich einfach so, wenn du dann da auf der Bühne stehst und du guckst runter auf das Publikum, das da ist und das wirklich alles da vom Sponsor bis zum ehrenamtlichen Helfer, so alles, was eigentlich so um uns Merlins rum ist und da so einen Eindruck hinterlassen hast und du siehst da diese Hunderte von Leuten und am Ende geht's genau um die Menschen, die da unten sind. Und du siehst das, da kannst du Tränen in den Augen haben, weil du so viele Leute mit dieser Leidenschaft siehst, die teilweise das Ganze vom ersten Tag an mit begleiten und die da immer noch so connected sind. Dann siehst du die dazugekommen sind, die genauso ein Strahlen in den Augen haben. Und in dem Moment stehst du da oben, guckst runter und du denkst einfach, wie schön das ist, dass du so ein Umfeld hast. Und ich habe manchmal das Gefühl, die Leute... Man kann das gar nicht genug wertschätzen, was für ein Glück man hat. Und man muss sich das auch immer wieder im Alltag bewusst machen, was du eigentlich für eine Möglichkeit hast, dadurch, dass du im Sport arbeitest, für so einen Verein wie die Merlins, dass du diese Gruppe von Menschen um dich rum hast, ist einfach sensationell. Und das für mich zumindest so gerade mit diesen 20 Jahren im Rücken dann das eigentliche Highlight gewesen.
1: Und wenn man dann so

0: bis zum Trainerstab und allem, die, die danach kommen, Next Generation sozusagen dann dabei oder Merlin 2.0 oder du kannst es nennen, wie du willst. Das sind einfach genau die richtigen Leute am richtigen Fleck dann. Und dann hast du auch das Gefühl, dass das, was irgendwann mal gegründet wurde, auch dann in guten Händen ist, sich weiterentwickelt. Ich glaube, für uns ist einfach wichtig, dass wir diese Basis, dass wir die immer wertschätzen wissen und dass wir sagen, das entwickeln wir weiter. Und dann wird sich die Mannschaft, weil die Mannschaft ist ja quasi die Variable, die sich häufig, das ist ein bisschen die Krux im Basketball, die sich häufig jedes Jahr wieder ändern wird, weil es seltener ist als im Fußball, wo ein Spieler dann ein Jahrzehnt beim Verein bleibt. So haben wir jetzt mit Maurice Stuckey, mit Mo, einen gehabt, der dieses Gesicht war für uns über Jahre, aber das ist ganz, ganz selten im Basketball. Das heißt, da ist ganz viel Fluktuation. Aber das, was wir bei uns haben im Club, das ist das, was uns auch in die Zukunft trägt. Und deswegen mache ich mir da keine Sorgen, da sind schon die richtigen Leute.
1: Danke an Ingo Enskat und Christian Dudasch von den Hakro Merlins dafür, dass ihr bei Rosa und mir, Lisa, im Störmelder-Interview wart. Die Störfunk-News sind jetzt noch fast am Ende. Es gibt nochmal Musik für euch.

Das waren die Störfunk-News hier auf Radio Störfunk. Unsere heutigen Themen waren ganz schön sportlich, denn Ingo Enzkat und Christian Dudasch vom Basketballverein Hakro Merlins aus Crailsheim waren bei uns im Interview. Sie haben uns erstmal die Geschichte des Vereins näher gebracht, aber auch viel erzählt über die Bundesligamannschaft und die anderen Basketballmannschaften. Ganz am Ende haben wir dann noch das 40-jährige Jubiläum thematisiert, was dieses Jahr ein großer Meilenstein war, der im Verein gefeiert wurde. Die gesamte Sendung gibt's zum Nachhören unter www.störfunk.de und die nächste Ausgabe der Störfunk News hört ihr hier am 10. Mai. Am Mikrofon verabschieden sich Lisa und Rosa. Vielen Dank fürs Zuhören.

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2: Es wird nicht alt,
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2: Hallihallo.
1: Hallihallo, Hallöchen. Herzlich willkommen zu unserer Radiosendung 9 im Radio Störfunk. Ach, ist das toll. Wenn ich das Intro höre, dann freue ich mich einfach immer.
2: Ja, weil dann ist auch das Wochenende nicht mehr allzu weit, oder? Geht's ja auch so dieses...
1: Bei mir beginnt heute das Wochenende.
2: Was?
1: Ja, ich habe morgen frei.
2: Okay, wie kommt's?
1: Morgen hat meine Freundin ihren Bachelorball, ihren Abschlussball in Mannheim und deswegen werde ich da... Um 17 Uhr fängt es an und ich arbeite halt bis um 18.30 Uhr und deswegen musste ich morgen oder habe ich morgen freigenommen und werde dann da sein. Da freue ich mich schon sehr drauf und ich freue mich auch, dass ich jetzt Wochenende habe.
2: Genau, das heißt, es geht dir gut oder wie geht's dir, Chris?
1: Ja, Domi, ja, ist gerade viel. Ich habe am Samstag habe ich meine THW-Grundausbildungsprüfung und da bin ich jetzt gespannt, wie es wird, obwohl ich eigentlich gar nicht so ängstlich vor Prüfungen bin. Habe ich jetzt doch irgendwie ein bisschen Angst, weil da immer gesagt wird, jeder kommt durch. Aber wenn man dann nicht durchkommt, dann ist man ja richtig das. Also das ist man ja richtig dumm.
2: Es ist besser, Prüfungen zu haben, wo man vorher schon weiß, es ist richtig hart.
1: Ja, genau.
2: Also sie schafft nicht her.
1: Kann man nicht verlieren, weil dann sagst du, gut, ja, aber 70% sind eh durchgefallen. Mhm. Heißt, ich bin genauso wie die 70% anderen.
2: Genau.
1: Und jetzt bin ich halt, weißt du, da gibt es 5%, die durchfallen.
2: Und wenn ich 5% wie die, also die 5% dumm.
1: Dann weiß ich, wo stehe ich denn eigentlich?
2: Ja, richtig. Dann ist sie eher auf der anderen Seite des THWs, also die genau. Hilfe brauchen.
1: Und das Ding ist, man darf es nur zweimal machen, weil dann ist man offiziell nicht geeignet.
2: Wirklich?
1: Ja, wirklich so.
2: Ja, gut.
1: Ist nicht geeignet, da mitzuarbeiten. Und ja, nee, ich sag jetzt nichts.
2: Der Druck ist da, ist einfach so.
1: Ja, gut. Genau. Und nochmal wieder so, wie so auf dem Führerschein muss ich üben, weil es gibt so eine App oder so eine Webseite, dann kann man so Probetests machen und so. Da komme ich jetzt 90% schon durch, aber die 10%,
2: die gibt es dann doch manchmal.
1: Jeder 10. Test ist dann nochmal mal nicht so gut, aber ja, ich glaube, das wird was. Jens, wie geht's dir?
2: Mir geht's alles in allem ganz gut. Wieder, ich habe jetzt einen Ventilator.
1: Ach.
2: Ich habe heute ein Paket von Otto bekommen. Hm. Ja, schön auf Versand, weil irgendwo, es gab, also ich war Thomas Phillips und was weiß ich, wohnen nicht noch, keine Ventilatoren mehr.
1: Echt? Krass.
2: Oder halt keine guten, also so Bullshit. Und jetzt habe ich mir einen Ventilator gegönnt. Und also, jetzt kann das heiße Wochenende kommen, die heißen Nächte. Jetzt wird der Ventilator einfach jetzt durchlaufen gelassen. Ja. Ja. Auch nachts einfach aufs Bett gestellt.
1: Ja. An. Hauptsache ein bisschen geht ab.
2: Richtig. Luft. Genau, und dann ist halt morgen vielleicht gelber Zettel. Ciao. Krank. Husten. Nee. Genau,
1: absolut. Sommererkältungen sind die schlimmsten.
2: Richtig, genau. Aber ansonsten, nee. Alles dufte.
1: Genau, dadurch, dass wir jetzt so eine Sommersendung haben, wir irgendwie so ein bisschen in diesem, ach, es ist heiß und oh, ja, irgendwie ist doch alles dann ein bisschen schwerer. Lass doch mal ein bisschen chillen und entspannter machen. Haben wir jetzt einfach gedacht, wir machen eine zweigeteilte Sendung. Ich baller euch einfach mit meiner Musik eine halbe Stunde zu und danach ballert der Jens euch zu. Und Jens hat ein tatsächliches Konzept. Was ist dein Konzept?
2: Also ich gehe einfach noch ein bisschen tiefer rein. Ich habe mir gedacht, ey, das ist jetzt Ende Juni. Das heißt, das Jahr ist genau zur Hälfte vorbei am Montag. Und ich werde jetzt einfach mal ein paar Sachen, die mich beeindruckt haben, die in der ersten Jahreshälfte erschienen ist, euch vorspielen, wenn ihr da Bock habt.
1: Da passen meine ersten drei Lieder auch rein. Und zwar kam jetzt ein neues Lied von Federhall raus. Jeder, der es öfter hier mal 9 hört, das kommt öfters mal vor, Federhall. Genau, einer meiner Lieblingsbands aus Magdeburg. Und dann auch kommen nochmal die zwei Jungs aus Aachen mit zwei Liedern. Da habe ich letzte Woche als Outro Peter Pan gespielt, aber das will ich jetzt mal ganz hören, weil das ein tolles Lied ist. Genau, und danach kommt noch Feel No Love. der Bonustrack vom neuen Album. Viel Spaß.

0: Wettbewerb.
1: Ich will keine Liebe, ich will drei Biere.
2: Das ist hängen geblieben, oder?
1: Das ist
2: also bei mir auf jeden Fall.
1: Das ist so eine starke Line. Ja, natürlich für unsere Sonntags-MittagshörerInnen, wir distanzieren uns vom Alkohol.
2: Sonntag? Nein. Aber immer am Sonntagmittag vor allem.
1: Ja, wenn natürlich Donnerstagabends auch, aber...
2: Richtig, genau.
1: Zum Mittagessen auf keinen Fall.
2: Wir haben jetzt drei Songs am Stück gehört, das ist selten bei uns. Ich glaube, wir müssen nochmal sagen, was, wie, wann gespielt wurde. Ganz am Anfang, das war Federhall.
1: Ne? Federhall, Frau Düsenjet von Federhall. Danach kam Peter Pan vom neuen Album von Sonus Click von Radic G und Janko 2X. Und danach nochmal ein Track von denen vom neuen Album, der Bonustrack Feel No Love.
2: Sehr cool.
1: Zwei Aachener Jungs.
2: Kam auch schon öfters, ne?
1: Ja. Ich habe mit der Vorfreude jetzt die letzten paar Wochen aufs neue Album und jetzt kam das neue Album vor 3 Wochen, glaube ich, raus. Ja, genau. Aber die Jungs, die finde ich toll. Die haben auch diesen Hausverbot-Track gemacht. Hausverbot schmeißt die Nazis raus,
2: ja,
1: dieser,
2: genau.
1: Der kurz vor der Wahl rausgekommen ist.
2: Ja.
1: Genau. Ja, genau. Heute unser Konzept ist ja einfach Lieder, ganz viele Lieder mit ganz wenig Talks.
2: Genau. Deswegen können wir weitermachen, oder?
1: Direkt die nächsten drei Lieder. Und zwar einmal Going Up the Country von Kent Heat. Dann We Are the People von Empire of the Sun. Und dann The Thin Man von World News. Viel Spaß!

0: So, wir sind zurück nach einer längeren Musikpause, die ein Lied länger war, als wir angekündigt hatten. Ne?
1: Genau, und zwar bin ich in der Zeile verrutscht und es kam noch ein Lied, A Brick on My Head von Distraction Forever. Das erste Lied war es. Danach kam Going Up the Country von Canned Heat. Dann We Are the People von Empire of the Sun. Und dann gerade eben als letztes The Thin Man von World News.
0: Sehr schön.
1: Und damit
0: sehr abwechslungsreich, wollte ich noch gerade sagen. Also es war wirklich so, wie dein Musikgeschmack so ist, Teile des Songs. So von irischem Folk über Hippie-Rock.
1: Zwei Aachen.
0: Deutscher Aachener
1: Aslan-Rap.
0: Genau. Und dann halt Fehler halt.
1: Ja.
0: Sehr cool.
1: Toll. Ach ja, und jetzt ist leider mein Teil der Sendung schon vorbei. Man kann nichts machen. Aber dafür freue ich mich umso mehr auf den zweiten Part unserer Sendung. Hier auf Radio Störfunk, hier in Schwäbisch Hall zu hören unter der 97,5
0: und in Crailsheim
1: 104,8. Und online unter www.störfunk.de. Genau, was eine coole Sache, die wir noch ankündigen können, ist das Störfunkfest am Samstag, den, jetzt muss ich ganz kurz, 28.
0: Genau, übermorgen.
1: 28.06.2025. Da wird das 30-jährige Bestehen vom Störfunk gefeiert, was jetzt ja auch am Dienstag war, am 24.
0: Richtig, genau.
1: Ja, und schön.
0: Deswegen kommt zuhauf, Kornhausstraße 6, Schwäbisch Hall.
1: Heimbacher Hof.
0: Am Heimbacher Hof ist es.
1: Heimbacher Dorfstraße 31. Ja, am Heimbacher Hof. Heimbacher Dorfstraße 31.
0: Das ist 7453
1: Schwäbisch Hall. Schwäbisch Hall ist ein Dorf.
0: Ich meine, wenn ihr jetzt hierher gekommen wärt, da sitzen wir im gläsernen Studio, dann wäre es nur ein Katzensprung
1: zum
0: Heimbacher Hof. Der sogenannte Katzensprung. Und wir können auch kurz noch Werbung machen. Nach uns kommt Freispiel, die werden es nochmal dem einen oder anderen in Erinnerung rufen. Aber morgen ist im Club Alpha Punkrock.
1: Oh, ja.
0: Da spielen Stone League aus Japan. Die sind wirklich sehr geil. Ich habe die Woche mal reingehört. So Melodic Punkrock. Sehr zu empfehlen. Dazu noch die Sprittler und Fluchtversuch.
1: Cool.
0: Da morgen im Alpha. Ich werde auf jeden Fall da sein. Für 7 Euro ein Schnapper.
1: Ey, so billig gibt es sie nie wieder.
0: Richtig. So billig gibt es nie wieder Japaner in Schwäbisch Hall zu sehen. Außer ihr geht zu den Freispielen. Da steht ihr auch manchmal rum und filmen die Bühne.
1: Oder vielleicht hat das ja was mit einem Aufreger der Woche zu tun.
0: Ach so.
1: Der noch bald kommt.
0: Der kommt noch bald. Aber das sage ich euch nachher. Guter Tease, Chris. Jetzt würde ich einfach sagen, weil wir jetzt so einen Wechsel machen und ich nächste Woche bei ihm in Berlin bin, ich freue mich wahnsinnig drauf.
1: Was war denn nochmal dein Thema?
0: Mein Thema, ach so, ja. Genau, stimmt, für alle lieben HörerInnen, die jetzt erst reingeschaltet haben. Ich spiele jetzt die Songs, die mich dieses Jahr am meisten beeindruckt haben, also die in der ersten Jahreshälfte veröffentlicht wurden. Und da von einem jungen Mann, der wird jetzt bald 80 im November, glaube ich, Big Change von Neil Young and the Chrome Hearts, das kam vor 2 Wochen raus. Viel Spaß.

0: Es flötet wieder. Das war gerade Jeff Rutal mit The Puppet and the Puppet Master. Puppet and the Puppet Master, ohne Artikel vorne. Ist ja egal, ihr werdet es finden, wenn ihr es nochmal hören wollt.
1: Der alte Schotte.
0: Der alte Schotte Ian Anderson, auch so fast so alt wahrscheinlich wie Neil Young. Der hat jetzt tatsächlich in den letzten 3-4 Jahren nochmal 3 Studioalben unter Jeff Rutal rausgebracht.
1: Wow.
0: Das ist schon eine krasse Produktivität in dem, oder? Genau, und ich finde total cool, dass es ist nicht mehr das Jeff Rutal, was es mal war in den 70ern mit krassen Gitarrenriffs. Man merkt irgendwie das Akkordeon und hat irgendwie die Gitarre ersetzt. Es ist was anderes, aber wenn man sich darauf einlässt, macht Spaß.
1: Ich weiß nicht. Doch, schöne, verwunschene, schnelllebige. Also, das macht Spaß zuzuhören. Der Song geht sehr schnell rum.
0: Ja, richtig kurzweilig. Und jetzt habe ich noch was für euch. Und zwar hören wir als erstes The Darkness Hot on My Tail. Das passt so ganz cool zum Wetter jetzt, weil das so eine Western-Atmosphäre hat. Also auf der heißen Spur sein. Also irgendwas ist hinter mir und wir reiten jetzt durch die Wüste und schwitzen. Aber nicht nur wegen dem Wetter, sondern weil was hinter uns ist. Und danach folgt die Baboon Show mit ihrem neuen Song. Aber jetzt erstmal viel Spaß mit The Darkness.

0: Chris, war das dein Schlachtruf?
1: Nee, ich habe die Gitarre nachgemacht.
0: Ah, okay. Ihr habt übrigens, falls ihr euch gefragt habt, das waren gerade Indian Nightmare mit ihrem neuen Song, der da heißt Looking into the Fire. So. Genau, was ihr im Hintergrund hört, ist unser gläsernes Studio. Wir sind hier mitten in der, im Hotspot von Schwäbisch Hall.
1: Stadtflair habt ihr
0: hier. Und da hört man einfach, Schwäbisch Hall lebt um diese Zeit. Ja, da ist einfach viel los. Danke, unsere Assistentin hat gerade die Tür geschlossen. Da sind wir sehr dankbar.
1: Liebe Grüße an die Assistenz.
0: An die Assistenz im Hintergrund. Ohne sie würde hier einiges anders laufen. Das kann ich euch sagen. Und jetzt, lieber Chris, ich weiß gar nicht, wir sind jetzt
1: was,
0: eigentlich
1: was ist nochmal unser letztes Lied?
0: Wir würden jetzt den letzten Song hören. Der hat mich sehr beeindruckt von einer Band, mit der ich gar nicht mehr gerechnet habe. Pagan Altar heißen die. Deren Sänger ist gestorben. Der Song heißt The Dead's Last March. Also der letzte Marsch des Todes, nicht Dad's Last March, weil der Gitarrist war der Papa. Sohn des Vaters, der Sänger, also der Vater war der Sänger und der Sohn, der ist der Gitarrist.
1: Ah.
0: Und Terry Jones ist quasi gestorben.
1: Ja.
0: Deswegen nicht zu verwechseln mit Dad's Last March. Nee, genau. Spaß beiseite. Es ist ein sehr, sehr krasses Album geworden. Hätte nie gedacht mit einem neuen Sänger. Die haben so dieses britische Doom-Flair. Macht viel Spaß und ich würde einfach sagen, Feuer ab.
1: Ich würde nochmal ganz kurz die Zeit nutzen, um auf den CSD aufmerksam zu machen.
0: Stimmt.
1: Und zwar der CSD, der ist am 5. Juli.
0: Genau.
1: In Schwäbisch Hall, der startet hier am Froschgraben in Schwäbisch Hall, hier auch, wo unser gläsernes Studio ist.
0: Kornhausstraße.
1: In der Kornhausstraße, genau. Und es wird ein großer Umzug geben. Es wird viel Spaß da sein, viele Reden. Der Schwäbisch Haller CSD ist ja relativ bekannter CSD dafür, dass er nicht nur so ein reines Party-Ding ist, sondern dass da auch viel über, also viele Reden gibt und viele Informationssachen gibt. Und danach gibt es ja immer noch das Sommerfest im Club Alpha.
0: Ja. Also, kommt zu Hause, bleibt stabil. Nimmt alles mit, was geht jetzt im Sommer. Wer genau weiß, wie oft wir uns noch sehen.
1: Geht auch nochmal zu kleinen CSDs.
0: Richtig, geht zu kleinen CSDs, zeigt Flagge und zeigt Präsenz. Und es macht vor allem immer wieder Spaß. Wir werden hier berichten. Und jetzt viel Spaß mit Pagan Altar und eine gute Restwoche.
1: Schön mit Öl.

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1: Hallo.
2: Hallo, hallo, hallo miteinander.
3: Schönen Mittag.
2: Ja. Ja.
1: Ich wollte gerade sagen, es ist Donnerstag, aber es ist Sonntag. 14 Uhr. Hier auf Radio Störfunk.
2: Ja, live bei Musik aus mit Sonnenkanten.
3: Schattenkanten.
2: Ja, gut, wie auch immer.
1: Ja, jetzt kriegen wir gleich irgendwelche E-Mails von Physikern in unsere Mailbox.
3: Ja. Über die Richtigkeit.
1: Ja, falls ihr wirklich in unsere Mailbox wollt, schreibt uns einfach an studio@störfunk.de und dann lesen wir das vielleicht in 3 Wochen.
2: Ja, und reagieren vielleicht könnt drauf. Ihr uns ja die Frage beantworten.
1: Sind das Licht- oder Schattenkanten?
2: Ja, die großen Fragen des Lebens. Ja.
1: Die nächste große Frage ist, um was geht's eigentlich heute?
3: Darum, ja. Dass alle Wellen gehen.
1: Erstens das. Bitte
2: was?
3: Darum, dass alle Wellen gehen. Als allererstes.
2: Na, aber hallo, das ist schon mal wichtig.
1: Und wenn ihr noch nicht wählen gegangen seid, dann könnt ihr jetzt das Radio getrost wieder ausmachen.
3: Aus.
1: Genau.
3: Und geht wählen.
2: Ja. Oder macht eure Kopfhörer an, nehmt die Musik mit und geht dann wählen.
1: Ja, okay, das ist auch noch eine Möglichkeit.
3: Akzeptabel.
2: Beschallt die Nachbarschaft und geht wählen. Hauptsache, ihr geht. Das ist das Wichtigste.
1: Hauptsache wählen. Und dann schauen wir mal heute Abend.
3: Was wird?
2: Ja, da schauen wir wirklich mal, was wird. Ei, der Daus.
1: So, ansonsten haben wir heute Frauen influenced Musik.
2: Ja.
1: Also sowohl von Frauen produziert als auch female fronted.
2: Alles dabei.
1: Alles dabei.
2: Mhm. Ja, mit was wollen wir denn starten? Was hast du denn so da oben in der Playlist?
1: Ich habe mal Mele mitgebracht.
2: Oh, okay. Das ist
1: vielleicht ein ganz entspannter Einstieg. Ich habe die vor einigen Jahren mal in Würzburg live gesehen.
2: Okay.
1: Als Vorgruppe von Jeremias.
2: Okay.
1: Und ich fand das irgendwie witzig. So, und die ist auch cool. Die ist auch mittlerweile irgendwie Moderatorin bei die da oben, glaube ich. Bei diesem Funkformat. Aber ja. Bisschen ungewohnt, das aus meiner Richtung zu hören, aber hört einfach mal rein.
2: Ich bin gespannt.
1: Hier kommt jetzt deine Cousine von Mele.

0: Miele war das, der zweite Track war jetzt, lasst mich schnell nachschauen, Vergleiche, zusammen mit Wilhelmine. Klang ein bisschen anders wie das erste Lied. Mhm. Da liegen nämlich auch gute 6 Jahre dazwischen. Also sie hat sich da auch sehr weiterentwickelt über die Zeit. Bisschen einen anderen Sound entwickelt.
1: Ja, ist doch gut.
2: Ja, ja, auf jeden Fall.
0: Genau, wir hatten auch schon Zuhörereinsendungen, die gemeint haben, sie haben dieses Konzert auch mal gesehen.
2: Ja.
0: Wir haben es sogar zusammen erlebt. haben wir dann rausgefunden.
1: Ja. Ihr erlebt Sachen.
0: Ja, lustig. Musik aus verbindet.
1: Auf jeden Fall. Ja,
2: siehst du mal. Ah, da fliegen mir fast die Kopfhörer vom Kopf. Der Wahnsinn.
0: Der Wahnsinn.
1: Ja. Wollen wir was spielen, was Domi mitgebracht hat?
0: Ja.
1: Ja.
2: Ja.
1: Darf was hat er denn mitgebracht? Das ist eher die Frage.
2: Ich habe so viel mitgebracht. Tatsächlich wären wir, glaube ich, jetzt nach Money and Milk.
0: Money and Milk.
2: Oder Milk and Money? Ich weiß es nicht. Doch,
0: Money, Money and Milk. Milk von genau. Runaways.
2: Genau.
0: Ah. Willst du danach noch irgendwas hören?
2: Ach. Komm, machen wir danach einen richtig schönen Hardcut und gehen auf Salt and Pepper mit Push It.
0: Hardcut gefällt mir.
2: Ja, gell? Das dachte ich mir.
0: Da kann ich danach dann nämlich weitermachen.
2: Oh yeah.
0: Ja, dann viel Spaß mit Guano Apes und
2: Salt and Pepper.

0: Wow.
1: Oh,
0: richtige
1: yeah.
0: Disco-Feelings hier.
1: Yeah.
2: Ja.
1: Und ein richtig, richtig schöner Jahrzehnte-Switch zwischendrin.
0: Ja.
1: Ja, wobei, ja, so arg viel Jahrzehnte-Switch wird das, glaube ich, nicht sein. So.
0: Ich kann das kurz mal live recherchieren.
2: Zwischen?
1: Push It müsste, glaube ich, so Ende 80er, eigentlich so eher 90er schon gewesen sein.
0: 108 war aber auch 90er.
1: Genau, deswegen dachte ich gerade, so groß wird der Unterschied vielleicht doch gar nicht sein.
0: Also, Money and Milk kam 2000 raus.
1: Okay, und Push It, keine Ahnung, 92, 94 oder 88? Nee, ich würde schon sagen 90er.
0: Ja, ich muss kurz das Album anzeigen. 1986.
1: Hui, okay.
0: Also doch ein etwas größerer Hoppala. Zeitsprung, fast 15 Jahre.
1: Ja, okay, doch. Ja, okay, doch. Ja, so kann's gehen. So kann man sich in der Musik täuschen. Ja, ja, aber es gibt auch Lieder, die ich gehört habe, wo ich mir dann dachte, wow, das muss aber irgendwo aus den 70ern sein. Und das dann guckst du hin. Oh, Hommala, 2010? Ey, was ist denn da los? Ja, was hören wir denn da gerade im Hintergrund? Das kommt mir tatsächlich auch irgendwie bekannt
0: Showstopper
1: vor.
0: Showstopper von Morgan Seatree und Tasty Lopez.
2: Tasty.
0: Tasty.
1: Ich weiß nicht, irgendwie kommt mir das lecker. Bekannt vor. Vielleicht.
0: Ja,
1: vielleicht habe ich das ja auch irgendwo durch Zufall bei diesen Platten dabei. Nee, ich glaube fast nicht. Aber das ist ziemlich nice.
0: Ja.
1: Warte noch, was der Drop sagt.
2: Und schon wieder werden wir abgelenkt von unserer Hintergrundmusik. Und die Party ist im Studio ausgebrochen, Leute. Wenn ihr uns sehen würdet.
0: Ja. Das Partylicht ist auch schon an.
1: Ja. Ja. Alle anderen Lichter sind aus. Nur noch Partylicht an. Und wir tanzen hier wild durchs Studio. Ja. Mit dem Mikro in der Hand.
0: Das heißt, wir machen jetzt das Licht aus, während ihr weiter Musik hört, weil deswegen seid ihr da.
1: Jawohl.
0: Wir machen weiter mit Billie Eilish.
2: Mhm.
0: Ich habe einfach mal in ihr Album reingeschaut, Happier Than Ever, für sie meiner Meinung, ich glaube, einen Grammy bekommen hat.
2: Mhm.
0: Und ich habe mich für die Songs Haley's Comet und Billie Bossa Nova
1: sehr
0: entschieden.
2: Ja, dann hören wir doch da jetzt einfach mal
0: viel
2: rein.
0: Viel Spaß.

0: Tada.
1: Das sind wir wieder. Hallo miteinander.
0: Ja. Willkommen zurück bei Musik aus hier auf Radio Störfunk. Ihr hört uns wie immer auf der 97.5 in Schwäbisch Hall oder auf der 104.8 in Crailsheim.
1: Oder aber auch auf www.störfunk.de.
2: In der Mediathek oder im Livestream. Oder wenn ihr ganz pfiffig seid, hört ihr uns um Samstagabend um 22 Uhr in der Wiederholung.
1: Der Wahnsinn.
0: Für alle, die diese Wiederholung jetzt hören, unsere Ansprache wegen dem Wählen ist jetzt hinfällig.
1: Ja, stimmt. Ja. Dann hoffen wir einfach mal, dass ihr alle gewählt habt.
0: Genau, wir hoffen, dass ihr nicht ausgemacht habt, weil ihr gedacht habt, ich muss noch wählen gehen.
2: Sondern ihr einfach weiterhört.
0: Genau.
2: Ja. Und uns mitgenommen habt, am besten. Im besten Fall über die Mediathek.
0: Ja. Falls ihr uns mitgenommen habt, filmt's und schickt's uns.
1: Das wäre tatsächlich sehr nice.
0: studio@störfunk.de. Wir nehmen wahrscheinlich auch Dateianhänger an.
1: Ich glaube ja.
0: Ja.
1: Sollte funktionieren.
0: Ihr könnt es mal probieren. Wenn es nicht funktioniert, schreiben wir euch zurück und dann
1: sagen wir, dass es nicht funktioniert hat.
0: Über Telegram. Es gibt auch andere gute
1: Messenger-Dienste. Ja.
0: Nicht wirklich.
1: Ach, Signal ist auch gar nicht so schlecht.
0: Threema.
1: Ja, und was es da nicht noch so alles gibt.
0: Oder sich selber einfach so ein Peer-to-Peer-Netzwerk aufbauen.
1: So.
0: Liegt alles im Bereich des Möglichen.
2: Für mich nicht.
1: Da gibt es ja auch jetzt, da gibt es ja auch dieses mega geile Offline-Netzwerk, wo du quasi nur in deinem Bekanntenkreis, was so in der Nähe ist.
0: Ja, also ein bisschen wie Jodel damals.
1: Genau.
0: Julius guckt mich ganz verwirrt an. Kennst du nicht Jodel?
2: Nee,
0: na, das war
2: bin ich dafür zu jung.
0: Das war so
1: eigentlich nicht so
0: ein Netzwerk.
2: Ja, ich habe spät mit dem ganzen Internetzeugs angefangen. Also nee, kenne ich nicht mehr.
0: Das war halt größtenteils in Studentenstädten, wo man dann quasi einfach Nachrichten schreiben konnte auf so eine große Pinnwand, die nur innerhalb eines gewissen Umkreises angezeigt wurde. Von dem her konntest du dann halt so, ja, hey, was ist denn da heute Abend im so und so? Und dann konnten da Leute drauf antworten und das up- und downvoten und da waren manchmal ganz witzige Sachen dabei.
2: Das gucke ich mir mal an.
0: Gibt's, glaube ich, auch immer noch.
1: Ich glaube auch.
2: Jetzt.
1: Okay, hier gibt's die Live-Recherche. Julius in der Live-Recherche.
2: Ja, währenddessen spielen wir aber auf jeden Fall erstmal nochmal Musik, würde ich sagen.
1: Ja, ich würde auch sagen. Sonst ist das Warten so lange, bis die Antwort da ist.
2: Mhm.
0: Und los. wir spielen jetzt Donna Summer.
1: Oh.
0: Ja, dieses Lied wurde beim Eiskunstlauf bei den Olympischen Spielen in Milano von der Goldmedaillengewinnerin verwendet.
1: Ja.
0: Für ihren Pflichtteil. Und ich fand das Lied echt schön. Beide Lieder, die sie verwendet hat, auch für ihre Kür. Auch cool. Fand ich jetzt aber hier für heute nicht so passend.
2: Also Recherche abgeschlossen. Das gibt's auf jeden Fall noch.
1: Okay.
2: Wie aktiv da Menschen sind, konnte ich jetzt auf die Schnelle nicht rausfinden. Aber
1: es gibt's noch. Okay. Na dann.
2: Na dann, nur das am Rande so. Dann machen wir weiter mit Eiskunstlaufmusik.
1: Und Donna Summer.

0: sehr disco-lastiger heute.
1: Bisher noch.
0: Ja, ich glaube, jetzt kommt dann langsam ein bisschen der Genre-Cut.
2: Ja, ich glaube auch. Ich glaube, so langsam geht's in etwas rockigere Gefilden.
1: Endlich schneller.
0: Falls ihr jetzt erst aufgestanden seid, ist jetzt genau der richtige Moment, um zuzuhören. Dann werdet ihr richtig wach.
2: Ich wollte gerade sagen, jetzt ist Zeit zum Wachwerden. Ja, haut die Fenster auf,
0: genau.
2: Dreht die Anlage laut.
0: Nehmt eure Wahlbenachrichtigung und ab ins Wahllokal.
2: Aber hallo, mit guter Musik auf dem Weg dorthin. Mhm. Gut beschwingt. Ich sehe hier auch schon die ersten Leute vorbeilaufen. Entweder sie kommen oder sie gehen dahin. Auf dem Weg hierher habe ich auch einige in das Wahllokal reingehen sehen und einige rauskommen sehen. Also, da ist schon gut was los. Ja.
0: Ich weiß auch von Freunden, die sind im Moment beim Wählen. Die haben sich zusammengeschlossen als Wahlgruppe.
2: Oh, das ist schön.
0: Und sie ziehen jetzt von Wahllokal zu Wahllokal.
1: In jeden sein Bezirk.
0: Ja, weil das wohl in der Kreuzecker etwas zerhackschnitzelt ist, wo man wählt.
2: Ja.
0: Die haben, glaube ich, die Kirche oder das Gemeindehaus und dann noch das Schulzentrum Ost. Mhm.
2: Ja, es ist ja ähnlich so bei uns oben, gerade beim Reifenhof, da ist ja auch komplett, also der eine Part muss dann dahin, der nächste muss dorthin, der nächste wieder in die andere Richtung. Ja.
0: Das ist bei uns ganz einfach gelöst. Alle Leute aus Geschlachten-Bretzingen wählen einfach im Kindergarten in Geschlachten-Bretzingen. Und die Leute in Raun-Bretzingen, die wählen, glaube ich,
1: gar nicht.
0: Ja, ich glaube, wäre besser, wenn nicht. Die wählen auch irgendwo und in Michelbach wählen sie halt auch alle an einer Stelle. Deswegen verstehe ich das jetzt nicht, warum in der Kreuzecker dann da so gehackschnitzelt wird und irgendwie so, ja, und du fährst jetzt dann nach Eltershofen. Viel Spaß.
2: Ja, bei uns damals noch in Donbronn wurde auch immer nur oben im örtlichen Kindergarten und in Löwenstein waren die Wahlen entweder im Rathaus oder in der alten Kelter. Oder unten in irgendeiner Sporthalle.
1: Wann warst du das letzte Mal in Donbronn?
2: So wie die Einheimischen es mittlerweile nennen, in Donnywood.
1: Darauf wollte ich hinaus. Das wohl peinlichste Schild in unserer Nähe hier. Weil wer noch nie in Donbronn war, die haben ganz groß am Ortseingang ein Schild, wo Donnywood steht. Also so wie es Hollywood sein, auch so einzelnen Schriftzügen weiß. Und da steht jetzt halt Donnywood. Das ist jedes Mal, wenn ich da vorbeifahre, ist es ganz arg unangenehm.
2: Und genau da habe ich jahrelang gewohnt.
1: Da hieß es aber noch nicht Donnywood.
2: Nee, das kam, glaube ich, erst.
0: Das war Dommys Idee.
1: Jahren.
0: Da wollte ich Dommywood, aber.
2: Ja, es ist halt. Ja.
1: Hat nicht geklappt.
2: My Hood. My Hood. This is, wo ich herkomme, wie Sammy sagen würde. Ja, aber Sammy hat heute ja gar nichts zu sagen.
1: Nee. Drum machen wir jetzt schnell und rockig weiter.
2: Nach aber hallo.
1: Nach diesem kleinen Donbronn-Ausflug.
2: Nach Donner Summer ging es nach Donnywood.
0: Ja, und jetzt geht's zu Doro.
2: Von Donner Summer zu Donnywood und anschließend zu Doro. Mein Gott, was eine Kombination.
0: Ja, was willst du hören? Willst du Total Eclipse of the Heart oder Breaking the Law?
1: In der Reihenfolge.
2: Ja.
0: Knall mal rein.
2: Machen wir.
0: Viel Spaß.

0: The Law.
1: Was ein herrlich wildes Doppelpack. Beides mal Doro. Einmal mit Unterstützung von Rob Halford. Wahnsinnig toll. Und bei dem anderen war es das Symphony Night Orchestra oder Night Symphony Orchestra? Nee, Moment. Classic Night Orchestra.
0: Mm.
1: Genau.
0: Dass du das auch auswendig weißt, ist immer wieder faszinierend.
1: Nee, tatsächlich bei Rob Halford musste ich gerade nachfragen, weil die Stimme kam mir sehr bekannt vor und ich war mir jetzt da aber gerade nicht sicher. Genau, aber dann hat mich mein Sinn nicht getrübt.
0: Nee, und Silas, du kämpfst mit technischen Schwierigkeiten, ja, oder?
2: Irgendwie wollte mein Player gerade nicht so, wie ich wollte.
0: Du hast sie behoben bekommen, das ist ja das Wichtigste.
2: Neustart hilft in der Regel.
1: Ja, meistens, die meisten Player funktionieren dann wieder.
2: Das meiste allgemein funktioniert dann wieder. So ein Neustart regelt einiges.
1: Das stimmt schon, das stimmt schon.
2: Falls ihr auch einiges regeln müsst, könnt ihr auch mal so einen Neustart ausprobieren. Mhm. Einfach neues Land, neue Leute.
0: Neues Leben. Neues Leben. Neue Identität.
2: Gut, wie weit ihr das dann spinnen wollt, ist eure Sache.
0: Ja.
1: Ihr könnt es ja schon mal in einem Virtual Life ausprobieren. Ja. Oder auch Sims.
2: Manifestiert es einfach.
1: Genau.
2: Genau.
0: Ja, gut.
1: Seid die Kugel.
0: Was?
2: Welche Kugel?
0: Ja, hä?
1: Egal, egal. Das dazu kommen wir vielleicht irgendwann mal dazu. Oder seid der Kreis.
2: Genau. Das erklärt uns der Domme jetzt noch, während wir
0: ihr Musik hört und wir es erklärt bekommen.
2: Genau.
0: So würde ich das mal lösen. Ja,
2: wir rutschen jetzt genretechnisch ein bisschen ab.
0: Oh.
2: Jetzt wird's hardcoreig.
1: Oh, das ist aber toll.
2: Also stellt euch ein auf griffige Gitarren, tiefe Bässe und viel Geschrei. Viel Spaß mit Defiance Hardcore und danach hört ihr dann noch Divine Sentence. Genau, zwei Female Fronted Hardcore Bands, die ich auch dieses Jahr unbedingt noch hier in Schwäbisch Hall sehen will. Grüße gehen raus. Bestimmt hin. Bis

0: Na, aber hallo.
1: Aber hallo.
2: Na gut.
1: Viel Spaß mit Alliance Cross von Defiance. Danach kommt Curse Privilege und Flames of Justice und Where Olive Trees Now Weep. Viel Spaß. Bis übernächste Woche.
2: Und einen schönen Sonntag. Tschüss.

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0: Ich würde auch manchmal morgens Brötchen holen.
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3: Ein herzliches Willkommen zum Süd-Nord-Funk mit der Ausgabe Nummer 142 am 3. März bei Radio Dreieckland oder an einem anderen Tag bei einem anderen freien Radio eures Vertrauens. Im Studio und redaktionell verantwortlich für die Sendung heute ist Eva. Hallo. Ja, bald ist ja der 8. März, feministischer Kampftag, und wir haben uns entsprechend wie jedes Jahr bemüht, ein Programm rund um feministische Kämpfe im globalen Süden zu gestalten. Dazu blicken wir nach Mexiko. In Ciudad Juárez, an der mexikanisch-amerikanischen Grenze, organisieren sich Fabrikarbeiterinnen gegen die unsichtbare Gewalt der globalen Lieferkette. Hierzu haben wir einen Beitrag von Dorothea Bornewasser. In Nordsyrien gerät mit Rojava eine der radikalsten feministischen Gesellschaftsexperimente der Gegenwart unter militärischem Beschuss. Kollegin Kio hat sich für uns mit diesem Thema beschäftigt. Und ich wollte wissen, wie es in Iran dazu kam, dass immer mehr Frauen ihr Leben riskieren, um sich dem Regime zu widersetzen. Schließlich hat seit dem Tod von Mahsa Jina Amini 2022 die Bewegung Frau, Leben, Freiheit eine neue Generation politischer Akteurinnen hervorgebracht. Ja, und die Musik kommt heute entsprechend dann auch ausschließlich von iranischen KünstlerInnen, so zum Beispiel von den Music Students, die sich in den Universitäten Irans als anonymes Kollektiv formierten und im Chor gegen das Regime ansingen. Aber als erstes hören wir die Exil-Iranerin Farahwas, die in relativer Sicherheit aus der Diaspora extrem provokante Töne Richtung Mullahs von sich gibt. Aber hört und staunt selbst.

Der feministische Kampf in Iran ist älter als die Islamische Republik. Er reicht zurück bis 1905. Aber seit 1979 hat das Regime systematisch Frauen kontrolliert. Ihren Körper, ihre Stimme, ihre Sichtbarkeit. Der Hijab ist dabei nicht nur ein Stück Stoff gewesen. Er ist das sichtbarste Symbol eines Systems, das seine Legitimität aus der Unterdrückung der Mehrheit zieht. Als Mahsa Jina Amini 2022 stirbt, weil ihr Kopftuch nicht richtig saß, schlägt der Funken über. Was folgt, ist keine gewöhnliche Protestwelle, sondern eine Bewegung, die Frauen erstmals nicht als Symbolfiguren, sondern als politische Akteurin in den Vordergrund stellt. Frau, Leben, Freiheit. Wir nähern uns dieser Bewegung aus unterschiedlichen Perspektiven an. Samira Basmara blickt mit uns in die Geschichte feministischer Proteste. Die junge Iranerin Panjan hat 2023 selbst erlebt, wie es ist, auf der Straße festgehalten zu werden und trotzdem nicht zu schweigen. Und Felicia Fehlberg untersucht in ihrer Bachelorarbeit, welche Rolle Musik bei den Frau-Leben-Freiheit-Protesten spielte.

0: Stellt euch folgende Szene vor. Eine Mutter tanzt am Grab ihres Sohnes. Sie trägt weiß. Sie tanzt, weil sie dem Regime zeigen will: Du kannst mich nicht brechen. Du kannst mir nichts antun. Ich mache weiter. Das ist eine ganz reale Szene in Iran im Januar 2026. Seit über 4 Jahrzehnten kämpfen Menschen in Iran gegen ein Regime, das ihnen vorschreibt, wie sie aussehen, was sie sagen, wie sie trauern dürfen. Frauen sind dabei besonders betroffen. Ihre Körper, ihre Stimmen, ihre Sichtbarkeit sind der Kern des Konflikts. Und seit 2022, seit dem Tod von Mahsa Jina Amini, hat dieser Konflikt einen neuen Namen: Frau, Leben, Freiheit. Unsere Protagonistinnen kennen Iran aus sehr unterschiedlichen Perspektiven. Samira Basmara ist Menschenrechts- und Frauenrechtsaktivistin. Sie lebt seit 2019 in Deutschland. Panjan ist 21 Jahre alt, seit einem Jahr in Deutschland und hat die Proteste von 2022/23 noch selbst auf den Straßen Teherans erlebt. Und Felicia Vielberg aus Freiburg hat in ihrer Bachelorarbeit die Protestmusik der Frau-Leben-Freiheit-Bewegung analysiert.
1: Was an feministischen Kampf im Iran geht, geht es wirklich viel mehr zurück,
0: erklärt Samira Basmara.
1: Zur 1905, zur konstitutionellen Revolution, wo Frauen für ihre Rechte zu wählen gekämpft haben und sie durften damals nicht zum Beispiel zur Schule gehen. Und sie haben gesagt, okay, dürfen wir nicht zur Schule gehen, dann bauen wir Schule. Also sie haben Schulen gegründet. Und also der feministische Kampf im Iran ist wirklich viel älter, als man denkt.
0: Der Kampf ist beharrlich. Aber wie wir wissen, wird er auch immer wieder brutal unterbrochen. 1979 kam die Islamische Revolution. Was viele als Befreiung von der Monarchie feierten, wurde für Frauen zu einem drastischen Rückschritt. Der Hijab wurde Pflicht und mit dem Hijab kamen viele weitere Einschränkungen, wie Samira es formuliert. Also nicht nur ein Stück Stoff, sondern ein ganzes System der Kontrolle. Doch auch unter dem Schah war die Situation für Frauen nicht eindeutig besser. Das macht Samira klar, wenn sie über die Zeit vor 1979 spricht.
1: Letztendlich war die Herrscher von Iran, egal was an Frauen geht. Es ging darum, dass zum Beispiel in der Zeit von Reza Pahlavi, der erste Schah, dass Iran einfach modern aussieht. Und er hat das so begründet, dass wenn die Frauen also so äußerlich wie westliche Frauen aussehen, dann das ist ein Zeichen für Modernität. Aber diese Modernisation kam auch, man kann sagen, auch wirklich teilweise mit Gewalt, dass die Frauen durften nicht Hijab haben. Und das war auch schlimm.
0: Die Geschichte des Iran ist kein simpler Gegensatz zwischen moderner Monarchie und religiöser Diktatur. Sie ist die Geschichte von Frauen, die in jedem System kämpfen mussten. Mal gegen den Staat, mal gegen die Familie, oft gegen beides gleichzeitig. Und dieser Kampf hat Wellenbewegungen. Jedes Mal wurden Aufstände niedergeschlagen, aber die Abstände zwischen den Bewegungen wurden kleiner. Proteste 1999, die Grüne Bewegung 2009 und der blutige November 2019.
1: Du hast ein Zitat von,
2: Von Gilda Sahimi, die sagte, das war der Anfang vom Ende.
1: Das ist eigentlich eine Interpretation oder eine andere Formulierung, was eine von dieser sogenannten klagende Mutter im Iran gesagt hat, Mahbubeh Ramezani, ihr Sohn wurde getötet und sie hat ein Video gedreht und hat gesagt, ihr seid mit, also das Regime, ihr seid mit Orban. Orban ist der Name von diesem Monat November im persischen Kalender. Ihr seid mit Orban zerstört und dieser Kampf geht weiter oder dieser Monat ist unendlich.

0: Bereits 3 Jahre später ging es weiter. September 2022. Mahshajina Amini wird von der Sittenpolizei festgenommen, weil ihr Kopftuch angeblich nicht richtig saß. Sie stirbt in Gewahrsam. Und diesmal, sagt Felicia Fehlberg, die die Bewegung wissenschaftlich begleitet hat, bleibt das Internet an. Zumindest lange genug.
1: Bei ihr ist der Funken übergeschlagen. Bei ihr haben die Menschen gedacht, okay, jetzt ist Stopp, hier ist Grenze, wir machen nicht mehr weiter, wir gehen auf die Straßen. Und sie sind tatsächlich auf die Straßen gegangen, obwohl sie die Gefahr wussten. Obwohl sie wussten, was auf sie zukommen könnte und was auch auf sie zugekommen ist. Und die Gefahr ist ja ganz klar, also das Mullah-Regime, die Milizen gehen halt mit tödlicher Waffengewalt gegen friedliche Demonstranten vor. Das war damals so, das sehen wir jetzt gerade wieder, das war schon immer so.
0: Panjan war damals 19 Jahre alt und noch in Iran. Sie hat die Proteste nicht nur aus der Distanz verfolgt. Sie hat sie auf der Straße erlebt und selbst erfahren, was es bedeutet, von der Sittenpolizei aufgegriffen zu werden.
2: Einen Tag habe ich auf die Straße gekommen, dann gab es dort eine Polizei und ich bin so normal die Kleidung tragen, aber gab es viele Frauen mit Kopftuch und mit schwarzer Kleidung und sie arbeiten als Polizistin. Und sie hat mir gesagt, warum trägst du so und warum bist du hier? Dann sie spricht sehr laut mit schlimmer Rede und dann hängt meine Hände und dann kommt mit mir und steigt die Auto von Polizei ein, also dann alle Männer kommt und hilft mir. Ich akzeptiere nicht diesen Grund.
3: Du hast protestiert, du hast gesagt, ich komme nicht im Auto,
2: genau.
3: Ich steige nicht im Auto ein.
2: Sie dürfen ihn nicht stecken ins Gefängnis. Ich habe auch jetzt Angst und Sorgen. Also ich kann nicht die Nacht einfach schlafen oder einfach leben und immer habe ich Albtraum.
0: Was Panjan beschreibt, ist mehr als ein einzelner Vorfall. Es ist ein Alltag, der sich in den Körper einschreibt. Angst als Dauerzustand, Schlaflosigkeit, wiederkehrende Bilder. Samira, die seit über 6 Jahren in Deutschland lebt, hebt einen Aspekt hervor, der sie überrascht hat. Und der für sie zeigt, wie sehr sich etwas verändert hat.
3: Das war ziemlich neu für mich, weil in meiner Zeit, wenn ein so zum Beispiel so eine Moralpolizei mich angesprochen hat und gesagt hat, ja, du trägst deinen Hijab nicht richtig und du musst im Auto steigen, gab niemand. Also sie waren nicht so hilfsbereit, wenn um es Frauen ging. Sie haben gedacht, ja, das ist einfach so. Als Frau muss man den Hijab tragen. Aber genau das war dieser Wendepunkt in Frau Leben Freiheit Bewegung, dass die Männer wollten, haben gesagt, ja, das reicht uns. Sie haben alle gesagt, so Mahsa Amini konnte meine Tochter sein oder meine Frau oder meine Cousine oder also jemand, den ich kenne. Und die Frauen, wir alle haben gesagt, das konnte ich sein. Und ja, das war dieser Wendepunkt.
0: Frau, Leben, Freiheit ist nicht nur ein Slogan, sondern auch ein Sound. Wer die Bewegung verstehen will, muss auch ihre Musik verstehen. Felicia Fehlberg hat in ihrer Bachelorarbeit genau das versucht. Die Protestsongs der Bewegung zu analysieren, ihre Metaphern, ihre Emotionen, ihre Wirkung. Was sie herausgefunden hat? Die Musik ist kein Begleitprogramm zum Protest, sie ist Protest.
1: Genau das ist der Türöffner für Frauen und Sängerinnen gewesen. Eigentlich dürfen ja Frauen gar nicht öffentlich singen. Und auf einmal gibt es Social Media. Ja, wer hält mich denn davon ab, in meinem Schlafzimmer jetzt was aufzunehmen?
4: Das heißt, es haben auch zunehmend Frauen dann zum Mikrofon gegriffen, weil es ja eben auch eine in der Tendenz feministische Bewegung war.
1: Also man muss noch gar nicht das Gesetz des öffentlichen Singens brechen. Man kann auch einfach sich anders anziehen und setzt schon ein Symbol. Damit haben Frauen sehr viel gearbeitet.
0: Tanzen als Widerstand, das Kopftuch abnehmen als politische Aussage und dahinter immer dieselbe Forderung, die, wenn man sie zu Ende denkt, das gesamte Regime in Frage stellt. Denn wer das Recht auf Selbstbestimmung über den eigenen Körper einfordert, fordert gleichzeitig das Ende eines Systems, das seine Legitimität genau daraus zieht, aus der Kontrolle. Felicia Fehlberg hat sich besonders intensiv mit den Metaphern in den Songs beschäftigt. Mit dem, was auf den ersten Blick harmlos klingt, und auf den zweiten alles bedeutet.
1: Der anbrechende Morgen bringt Frische, bringt neue Möglichkeiten, bringt die Nacht mit all ihren Albträumen zum Ende. Der anbrechende Morgen lässt sich ja auch nicht aufhalten. Der kommt ja einfach. Egal wie schwarz die Nacht ist, der Morgen kommt. Das ist so ein starkes Symbol für die Bewegung, die wird zum Tragen kommen. Die Tulpe, zum Beispiel die rote Tulpe, eine Metapher für den gestorbenen Märtyrer. Und hinter Märtyrertum steht das höhere Ziel, das Sterben für das Gute, was sich nicht aufhalten lässt. Also wenn ich sage, ich bin Märtyrer dieser Bewegung, dann bedeutet das, dass ich für das höhere Ziel sterbe.
0: Licht gegen Dunkelheit, Morgen gegen Nacht, Leben gegen Tod. Die Bewegung beschreibt sich in den Songs als Naturgewalt, als etwas, das sich nicht aufhalten lässt, als Meer, als Sturm, als aufgehende Sonne.

0: Felicia Fehlberg hat auch einen der bekanntesten Songs der Bewegung analysiert. Baraje von Shervin Hajipur. Eine Ballade, die aus Tweets zusammengesetzt ist. Aus den Gründen, warum Menschen auf die Straße gehen.
1: Eigentlich hat er nur die Tweets zitiert, eine Melodie drüber gepackt und emotionalisiert dadurch, dass er das Genre Ballade genutzt hat. Trauer, Wehmut, irgendwo auch Hoffnung, aber vielleicht auch ein bisschen Hoffnungslosigkeit.
2: Aber noch keine Wut.
1: Noch keine Wut, nee, da ist noch keine Wut drin. Und das ist so alltäglich, weil die ganzen Fürs, die ganzen Gründe, warum die Menschen auf die Straße gehen, die sind so alltäglich, dass es total berührend, weil für uns es schon fast normal ist. Also da können wir direkt in die erste Strophe reingehen. 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Und deshalb ist es auch viral gegangen, weil sich jeder Mensch irgendwie

0: Und dann gibt es die anderen Songs, die Wut-Songs. Der Rapper Tumaj Salehi, der verhaftet, gefoltert, freigelassen und trotzdem weiter Musik gemacht hat. Sein Song The Battlefield klingt wie sein Name, nach Krieg, nach Erschöpfung, nach dem festen Entschluss, nicht aufzugeben.
1: The Battlefield hat ja schon eine ganz andere Ebene an Emotionen, an Wut erreicht. Also das hört man ja schon in dem Titel des Songs. Und da ist zum Beispiel eine Strophe oder der Refrain. Here is the battlefield. They took the sun from us. We will take the sleep from them at night. We are like a stormy sea with big waves. Da haben wir wieder den See oder das Meer. Our supporters are our compatriots. Here's the battlefield. Don't back down. Don't retreat. With braveness, with unity, we will conquer it all. Man hört teilweise Einspielungen von, wie Pistolen geladen werden. Es ist alles sehr schnell. Es ist auch eine tiefe Stimmlage. Jeder einzelne Vers hat so viel Bedeutung. Und natürlich davon zu sprechen, dass das ein Kriegsfeld ist, macht deutlich, für was gekämpft wird. Also es geht wirklich um Leben und Tod im Iran. Dass Leute sich dafür mobilisieren lassen, kommt in vielerlei Hinsicht wahrscheinlich aus einer Wut heraus, weil sie sagen, hier und nicht weiter.
0: Bis hierhin und nicht weiter. Diese Haltung erklärt, warum die Bewegung nicht aufgehört hat. Nach 2023 wurde es zwar ruhiger, zumindest aus europäischer Perspektive, doch in Iran hat sich strukturell wenig verändert. Das Regime hat an manchen Stellen ein Auge zugedrückt. In Cafés und Restaurants wurden Frauen ohne Kopftuch toleriert. Aber das, sagt Felicia Fehlberg, ist keine Liberalisierung.
1: Ich würde fast behaupten, es ist Strategie.
2: Um die Menschen erstmal in Sicherheit zu wiegen.
1: Das nicht unbedingt, weil die Willkür bleibt und die Grausamkeit ist auch geblieben und teilweise die Todesstrafen. Es ist eher das Symbol nach außen. Hey, wir sind doch eine moderne islamische Republik. Wir lassen unsere Frauen rumlaufen, wie sie das gerne wollen. Wir drücken auch mal ein Auge zu. Ich glaube, da ging es eher um die Wirkung nach außen. Sonst hätten wir jetzt auch nicht wieder die krassen Proteste.
0: Ende 2025 neue Proteste. Wieder Menschen auf den Straßen. Wieder Tote. Panjan verfolgt die Entwicklung aus Deutschland, wo sie seit einem Jahr lebt. Eine Rückkehr in Iran ist für sie keine Option. Sie würde verhaftet werden. Wenn sie über ihre Heimat spricht, wechseln sich Hoffnung und Erschöpfung.
3: Das ist meine Heimat und ich habe bis 21 dort gelebt, aber eigentlich eine Freiheit für Iran ist nähe. Im Iran gibt es viele Jungen mit freien Zielen. Sie wollen wirklich diese Freiheit und jetzt über 90.000 getötet. Also das ist nicht normal für ein Land und für freie Leben. Aber ich denke, dieser Grund ist genug für ein Freiheitsleben und für einen Protest. Wir sind am Ende.
0: Was kommt nach dem Ende dieses Regimes? Panjan und Samira haben unterschiedliche Antworten. Und das ist bezeichnend für eine Bewegung, die groß und vielstimmig ist. Panjan hofft auf Reza Pahlavi, den Sohn des letzten Schahs. Samira ist skeptischer, grundsätzlich gegen jede Form von Totalitarismus, auch monarchischen. Ihr Ideal ist ein säkularer Rechtsstaat, in dem Minderheiten geschützt werden, Sprachen frei gesprochen werden dürfen und der Staat keine Kontrolle über den Körper seiner BürgerInnen hat.
4: Wo Meinungsfreiheit und Menschenrechte wichtig sind, dass die Minderheiten die Sicherheit haben, zum Beispiel die queeren Menschen keine Angst haben, dass niemand wegen seiner Religion oder ethnische Hintergründe oder Kultur oder Sprache benachteiligt wird. Iran ist wie ein bunter Mosaik und am Ende, dass wir ein normales Leben einfach leben können.
0: Ein normales Leben. Das klingt für unsere Ohren nach wenig. Dort ist es alles. Was Samira und Panjan vereint, trotz unterschiedlicher Vorstellungen von der Zukunft? Die Überzeugung, dass dieses Regime fallen wird. Und beide sind sie enttäuscht darüber, dass der Westen zuschaut.
4: anderer Seite bin ich auch wirklich enttäuscht, was an westliche Regierungen geht, dass sie noch von Verhandlungen mit diesem Regime sprechen, obwohl so ein großes Verbrechen in diesem Ausmaß ist wirklich unfassbar. Und ich frage mich dann, was noch muss dieses Regime tun, dass endlich die anderen Regierungen keine Legitimation für dieses Regime erkennen, dass sie nicht einladen, um so internationale Bühne zu sprechen lassen, ohne sie fragen, ja, was ist im Iran passiert, was habt ihr gemacht, warum? Also das enttäuscht mich und das macht mich wirklich wütend. Und dann frage ich mich, ist wirklich Menschenrechte überhaupt

Ich sage das fast nie, aber ich bin wirklich stolz auf Menschen im Iran. Sie überraschen mich jedes Mal. Diese Todesliste geht immer weiter und ich verstehe das, wie es ihnen geht. Und deswegen sage ich, dass es mich überrascht immer, dass sie trotz all dieser Trauma, trotz all diesem Schock, dass sie trotzdem weitermachen, was mir wirklich das Herz gebrochen hat. Es war zu sehen, dass die Eltern, dass sie am Grab ihre verlorenen Kinder tanzen, dass sie weiß angekleidet sind, einfach das Regime zu zeigen, hey, du kannst mir nichts antun, dass ich mache weiter. Also ich habe gehört, dass eine Mutter, also er hatte den Schuh von seinem Sohn auf dem Grab, er hat gesagt, ja, er hat mit diesem Schuh, dass er die letzten Schritte gelaufen ist, werde ich weiterlaufen, werde ich weitermachen, was er dafür gekämpft hat. Und ich glaube, das ist unsere Aufgabe, nicht nur als Iraner, sondern auch alle Menschen. Es geht um Menschenrechte, es geht um Menschenwürde, dass wir einfach weiter ihre Stimme sein. Bitte, bitte redet weiter über den Iran.

Der Beitrag und die Interviews mit Felicia, Samira und Panjan sind vor den jüngsten Ereignissen in Iran entstanden. Mittlerweile ist Ali Khamenei getötet worden, genauso wie viele weitere wichtige Militärs in Iran. Ja, die Freude auf den Straßen darüber ist durchaus groß. Die Hoffnung auf einen Regimesturz riesig, doch noch ist unklar, ob die militärischen Auseinandersetzungen mit den USA und Israel für eine neue Regierungsform ausreichen werden, ganz abgesehen von den völkerrechtlichen Bedenken, die bestehen. Wir blicken also weiter gebannt auf den Nahen Osten und hoffen nur das Beste für alle Zivilbevölkerung in der Region und dass es auf allen Seiten nicht zu allzu vielen Todesopfern unter ZivilistInnen kommt.

0: Jinjiyan Azadi, Frau, Leben, Freiheit, gilt spätestens seit dem Tod der kurdischen Iranerin Jina Mahsa Amini als bekanntester Slogan gegen patriarchale Gewalt weltweit. Seinen Ursprung hat er in der kurdischen Unabhängigkeitsbewegung. Im Verständnis dieser Bewegung gilt eine Gesellschaft nur dann als befreit, wenn alle ihre Mitglieder, also auch Frauen und queere Menschen, befreit sind. Darauf zielt der Slogan ab. Umgesetzt wurde diese Idee in den letzten Jahren in der demokratischen Selbstverwaltung Nord- und Ostsyriens, kurz Rojava genannt. Diese sieht sich allerdings aktuell mit den Folgen einer Blitzoffensive konfrontiert. Wie es nun mit der Idee einer befreiten Gesellschaft dort weitergeht und wie es den Leuten und vor allem den Frauen als vulnerable Gruppe dort vor Ort geht, das hören wir jetzt in dem Bericht von unserer Kollegin Kio.
1: Seit Beginn des Jahres wurde die demokratische Selbstverwaltung Nord- und Ostsyrien, kurz Rojava genannt, im Zuge einer militärischen Blitzoffensive zurückgedrängt. Innerhalb weniger Tage drangen die Truppen der syrischen Übergangsregierung durch die islamistische Miliz HTS und ihre Verbündeten in die kurdischen Gebiete vor. Die HTS, auf Deutsch Komitee zur Befreiung der Levante, ist ein islamistisches Bündnis, das Ende 2024 den langjährigen Diktator Bashar al-Assad stürzte. Seither bildet es die Übergangsregierung in Syrien. Zum Übergangspräsidenten wurde ihr ehemaliger Anführer Ahmed al-Shara ernannt, früher bekannt unter dem Namen al-Julani. Er ist ehemaliger Al-Qaida-Kämpfer und gründete die Al-Nusra-Front gegen das Assad-Regime. Mit den Angriffen auf die demokratische Selbstverwaltung Nord- und Ostsyrien gerät nicht nur ein politisches Projekt unter Druck, sondern auch die konkrete Utopie einer freieren, basisdemokratischen und geschlechtergerechten Gesellschaft. In den vergangenen Jahren hatten sich insbesondere Frauen und queere Menschen neue Räume von Teilhabe und Selbstbestimmung erkämpft. Besonders bekannt wurden in diesem Kontext die Verteidigungseinheiten der Frauen YPJ, die das Projekt der Selbstverwaltung auch militärisch nach außen hin verteidigten. Anita Staroska arbeitet bei der Hilfs- und Menschenrechtsorganisation Medico International. Sie ist für die Region Syrien, Irak und Türkei mit Fokus auf die kurdischen Gebiete zuständig und reist immer wieder nach Rojava. Für sie war vor allem die Bildsprache während der Offensive von offener Misogynie geprägt.
2: Also es gab so ein sehr symbolträchtiges Bild, wo einer Kämpferin, die sich selber umgebracht hatte, von einem Soldat, einem Kämpfer einer islamistischen Miliz, einfach so aus dem dritten Stockwerk eines Gebäudes geworfen wurde. Es gab diese Videoaufnahme aus Raqqa, ein Geschäftsbesitzer oder ein Kämpfer, man weiß nicht so genau, so einen Zopf von einer kurdischen Frau in die Kamera gehalten hat und sich darüber lustig gemacht hat, dass sie jetzt die Frauen hier vertrieben haben. So eine große Welle der Solidarität ja auch ausgelöst hat und ganz viele Frauen, nicht nur in Syrien, sondern auch in der Diaspora, genauso symbolisch aus Solidarität diese Zöpfe geflochten haben.
1: Gerade im Hinblick auf Geschlechtergerechtigkeit galt Rojava über Jahre hinweg als einziger demokratischer Ansatz für die Region. Das Verständnis von Gesellschaft in der Selbstverwaltung geht davon aus, dass eine befreite Gesellschaft nur durch die Befreiung der Geschlechter möglich ist. Die Parole Jinjiyan Azadi, Frauen leben Freiheit, spiegelt dieses Verständnis wider. Die demokratische Selbstverwaltung entstand im Zuge des syrischen Bürgerkrieges durch ein Machtvakuum im Norden des Landes. Ab 2012 wurde in Nord- und Ostsyrien ein System implementiert, das auf der Idee des demokratischen Konföderalismus beruht und schließlich in der demokratischen Selbstverwaltung Nord- und Ostsyrien mündete. Dieses ideologische Konzept geht auf den kurdischen Politiker Abdullah Öcalan zurück. Es sieht eine radikale Dezentralisierung politischer Macht vor. Über ein Rätesystem soll die Bevölkerung direkt an gesellschaftlichen und politischen Entscheidungen beteiligt werden. Anita Staroska erklärt, was das für die Rechte von Frauen in der Region konkret bedeutet.
2: Im Bereich der Frauenrechte bedeutet dies, dass ein Co-System eingeführt wurde, also in allen strukturellen Bereichen und auch institutionellen Bereichen es eine Doppelspitze gibt, die jeweils von einer Frau und einem Mann besetzt wird. Und zum Beispiel in öffentlichen Ämtern, in den Bürgermeisterämtern, aber auch der Vorsitz von Krankenhäusern oder anderen Organisationen. Da gibt es in der Regel so eine Doppelspitze, gerade in den Bereichen, die der kurdischen Befreiungsbewegung nahestehen.
1: Die kurdische Freiheitsbewegung beinhaltet auch eine ideologische Komponente. Es gibt eine eigene Wissenschaft, genannt Genealogie, die die Rolle von Frauen in Geschichte und Gesellschaft neu interpretiert und so einen grundlegenden gesellschaftlichen Transformationsprozess anstoßen will. So gibt es beispielsweise Akademien und Einrichtungen, wo die Grundsätze einer befreiten Gesellschaft gelehrt werden. immer unter der Prämisse, dass diese nur durch die Befreiung der Frauen der Gesellschaft erreicht werden kann. In der praktischen Umsetzung zeigt sich das unter anderem im sogenannten Frauendorf in Nordostsyrien, das maßgeblich von Frauen aufgebaut wurde und in dem selbst organisiert gelebt und gearbeitet wird. Auch Anita Staroska setzt sich in ihrer Arbeit bei Medico International mit konkreten Beispielen vor Ort auseinander.
2: Medico International unterstützt zum Beispiel seit vielen Jahren ein anonymes Frauenhaus und ein Waisenhaus, was von der Frauenkommission in Nordostsyrien geführt wird. Gerade in diesem anonymen Frauenhaus ist diese ganze Frage Gewalt an Frauen, häusliche Gewalt an Frauen ein großes Thema, wo zumindest es versucht wurde, zum einen Zufluchtsorte für Frauen zu schaffen, aber auch öffentlichkeitswirksam Kampagnen zu machen, um häusliche Gewalt zu thematisieren, um Frauen aus gewaltvollen Verhältnissen rauszuholen. Das gab es in der Region so bisher auch nicht.
1: In Deutschland wird das Modell des demokratischen Konföderalismus oft idealisiert und dient als Projektionsfläche für linke Ideen. Für Anita Staroska ist die Realität vor Ort jedoch komplexer.
2: Gleichzeitig darf man aber auch nicht den Fehler machen, dieses System, was da erprobt worden ist, dem gesamten Land überzustülpen. Das haben wir ja gesehen, als es zu diesem Vormarsch gekommen ist und in die HTS und diese islamistischen Milizen in die arabischen Gebiete eingelaufen sind. Da wurden sie jubelnd empfangen. Also was ja nochmal darauf hindeutet, dass es der Selbstverwaltung mit dieser Idee des demokratischen Konföderalismus in den letzten Jahren nicht unbedingt gelungen ist, alle Bevölkerungsteile da mitzunehmen oder davon zu überzeugen.
1: Seit dem 29. Januar gilt nun ein Abkommen zwischen der demokratischen Selbstverwaltung Nord- und Ostsyrien und der syrischen Übergangsregierung durch die HTS, die derzeit die zentralen Machtstrukturen in Syrien kontrolliert. Das Abkommen sieht die Integration der Selbstverwaltung in den syrischen Zentralstaat vor. Die kurdischen Selbstverteidigungseinheiten SDF und damit auch die Fraueneinheiten YPJ sollen in das syrische Militär integriert werden, dürfen aber weiterhin als Selbstverteidigungseinheiten bestehen bleiben. Außerdem wurde ein Waffenstillstand der Konfliktparteien ausgehandelt, sodass Angriffe wie zu Beginn des Jahres eingestellt wurden. Die Belagerung der 600.000 Einwohnerstadt Kobane, die nun seit Ende Januar besteht, hält trotz des Abkommens weiter an. Die kurdische Nachrichtenagentur ANF berichtet fast täglich von medizinischen und Nahrungsmittelengpässen. Eine humanitäre Katastrophe steht unmittelbar bevor. In dem Abkommen von Januar ist auch geregelt, dass ein Teil der Region weiterhin unter lokaler Selbstverwaltung bestehen bleibt. Das betrifft insbesondere das Gouvernement Hazake. Dort soll es weiterhin eine kurdisch geprägte Verwaltung, eigene Sicherheitskräfte und lokale politische Strukturen geben. Anita Staroska bewertet das Abkommen vorsichtig optimistisch.
2: Und dass zumindest diese lokale Selbstverwaltung, dieser kleine Teil übrig bleibt, so ein kleiner Hoffnungsschimmer oder ein Hoffnungsträger für die Region. Es ist aber überhaupt nicht auszuschließen, dass es nochmal zu Gewalteskalation kommt, dass sich nicht an dieses Abkommen gehalten wird und dass diese Überreste nicht überleben werden. Es ist so ein Prüfstein für die syrische Demokratiefrage auch, dass diese Region diese Selbstverwaltung überleben kann.
1: Das Abkommen wurde unter massivem militärischem Druck beschlossen. Für die Selbstverwaltung bedeutet es einen deutlichen Machtverlust. Zugleich aber möglicherweise die Sicherung eines verbleibenden autonomen Kerns. Ob dieser Bestand haben wird oder in einer erneuten militärischen Eskalation von Seiten der syrischen Übergangsregierung doch noch verschwinden wird, bleibt abzuwarten. In der weiterhin selbstverwalteten Region rund um Hazake hat sich der Alltag bislang weniger stark verändert. Die bestehenden Frauenstrukturen, Bildungsprojekte und lokalen Gremien arbeiten weiter, wenn auch unter großer Unsicherheit. Anita Staroska zeigt sich durch ihren Besuch in Rojava zu Beginn des Jahres und die Gespräche mit ihren ProjektpartnerInnen zuversichtlich.
2: Also ich glaube, in dem Bereich, von dem ich eben gesprochen habe und was ich heute die lokale Selbstverwaltung nennen würde, also das, was wir lange unter diesem ein Drittel Syriens Rojava verstanden haben, ich glaube, dass es in dieser Region überhaupt noch nicht ausgemacht ist, sondern dass es dort durchaus möglich sein wird, auch für Frauen weiterhin ihre Projekte und ihre Rechte, ihre Wissenschaft fortzusetzen. Also das war auch, als wir jetzt Ende Januar vor Ort waren, der ganz klare Tenor, gerade von den Frauen, die gesagt haben, wir lassen uns die Rechte und die Errungenschaften der letzten Jahre nicht einfach so von den Islamisten, den Militärs, die hier vor der Tür stehen, nehmen. Und das meinen sie schon ernst auf mehreren Ebenen.
1: Anders ist die Lage in den arabisch geprägten Gebieten, etwa in Raqqa oder Deir ez-Zor. Dort sind Strukturen, die der Selbstverwaltung nahestanden, Kulturzentren, Frauenhäuser oder lokale Initiativen, teilweise aufgelöst worden. Aktivistinnen berichten von Einschüchterungen und gewaltsamen Übergriffen. Gleichzeitig sind nicht alle feministischen Stimmen verschwunden. Auch in diesen Regionen gibt es arabische Feministinnen und Frauenrechtsgruppen, die geblieben sind und versuchen, ihre Arbeit unter den neuen Machtverhältnissen fortzusetzen. Ob und wie viel Spielraum sie dafür haben werden, ist derzeit unklar. Der islamistische Hintergrund der HTS und des Übergangspräsidenten al-Sharras lassen bei vielen KritikerInnen Zweifel bestehen.
2: Es gab ja in der Zeit so eine Generalmobilisierung der Zivilgesellschaft, Mobilmachung der Zivilgesellschaft, also die Bewaffnung der Zivilbevölkerung. Es gab ganz viel so Nachbarschaftsposten in der Zeit der Angriffe, wo nicht klar war, ob das Militär weiter vorrückt. Da waren auch ganz viele Frauen beteiligt und das sehr selbstverständlich, ohne große Diskussionen. Das heißt, das wirkt sich schon auf die Gesellschaft und auf die Frauen aus, also so einen sehr selbstbewussten Umgang, auch die eigenen Rechte zu verteidigen. Und sind Frauen in den letzten Jahren vielleicht auch selbstbewusster geworden, obwohl es auch immer noch ein großes Thema in der Region ist. Ne? Also Ehrenmorde, Minderjährige, die heiraten, häusliche Gewalt. Also es ist ja auch immer noch sehr patriarchale Strukturen zum Teil. Und die werden immer, je größer die gesellschaftlichen und militärischen Konflikte sind, desto stärker wird auch diese Gewalt an den Frauen. Da kann man nur hoffen, dass genau diese Strukturen, die sich gebildet haben, auch jetzt in diesen Krisenzeiten greifen und Frauen schützen.
1: Zur Vorbereitung auf den 8. März hatte die gemeinsame Plattform der Frauenorganisationen Rojava kürzlich eine nationale und internationale Kampagne gestartet, die die Verankerung von Frauenrechten in der neuen syrischen Verfassung fordert. Die Erklärung wurde in Kamischlo von 29 Frauenbewegungen, Organisationen und politischen Parteien unterzeichnet, wie Kongress Dar, der Dachverband der Frauenorganisationen Rojava, berichtete. Die Kampagne umfasst nicht nur die verfassungsrechtliche Verankerung der Frauenrechte, die Einführung einer 50% Frauenquote in allen staatlichen Institutionen sowie die Anerkennung des Co-Vorsitzenden-Systems. Bei den Forderungen geht es beispielsweise auch um den Schutz der Frauenverteidigungseinheiten Yepeche und die Aufklärung des Schicksals vermisster Frauen. Alles mit der klaren Botschaft, dass die erkämpften Errungenschaften der Frauenrevolution nicht verhandelbar sind und in der neuen Verfassung Syriens verankert werden müssen. Appelliert wird nicht nur an die syrische Politik, sondern auch an die internationale Gemeinschaft. Und natürlich an feministische Bewegungen weltweit, da sich der kurdische Befreiungskampf seit jeher als internationalistisches Projekt versteht. Internationale Solidarität spielt eine zentrale Rolle, politisch wie symbolisch. Während der Blitzoffensive entstand bei vielen Menschen vor Ort das Gefühl, von der internationalen Gemeinschaft im Stich gelassen worden zu sein. Weder die USA noch europäische Regierungen griffen ein, um den Vormarsch der Milizen zu stoppen. Friedrich Merz lud den Übergangspräsidenten al-Sharra sogar nach Berlin ein, um mit ihm über eine mögliche Zusammenarbeit zu sprechen. Gleichzeitig gab es starke Mobilisierungen aus der kurdischen Diaspora und den Nachbarregionen. Demonstrationen, Solidaritätskarawanen und öffentliche Proteste waren für viele Menschen vor Ort in Rojava ein wichtiges Zeichen dafür, dass sie nicht alleine sind. Für Anita Starowska ist diese Solidarität psychologisch und politisch bedeutsam.
2: Sie werden im Stich gelassen von den USA, von der internationalen Gemeinschaft, von den europäischen Regierungen, denn niemand stoppt diesen Gewaltvormarsch, diese Blitzoffensive. Und die einzigen, auf die sie sich verlassen können, sind ihre kurdischen Nachbarinnen, sowohl im Nordirak, in der Südosttürkei, in Bakur. Gab es große Solidaritätsdemonstrationen, Menschen, die an die Grenze gekommen sind und sich solidarisch erklärt haben. Und auch die europäische Mobilisierung, Solidaritätskarawanen, die Demonstration der Diaspora, also das ist schon ein sehr wichtiges Zeichen für die Menschen vor Ort, damit sie sich nicht ganz alleine und nicht total im Stich gelassen fühlen. Wir werden wahrscheinlich noch sehr lange mit dieser Regierung zu tun haben. Und ich glaube, diejenigen, auf die es jetzt ankommen wird, sind zivilgesellschaftliche Initiativen von unten, die weiter Druck machen, die für Frauenrechte, für Demokratie, für Verständigung unter den Bevölkerungsgruppen, unter den verschiedenen Ethnien eintreten und sich trauen, auch weiter die Stimme gegen al-Sharra und die islamistische Regierung zu erheben.

In diesem Beitrag wurde teilweise genderneutral formuliert und teilweise explizit von Frauen gesprochen. Das liegt daran, dass die Autorin Kyo von der Grundannahme ausgeht, dass Geschlecht nicht binär ist und neben Frauen auch weitere Geschlechtsidentitäten umfasst. Gleichzeitig beziehen sich die hier thematisierten Organisationen und politischen Strukturen in ihrem Selbstverständnis überwiegend explizit auf Frauen als politisches Subjekt. Dieser begriffliche Unterschied lässt sich nicht vollständig auflösen. Im Sinne eines aktiven Diskurses zu feministischen und Gender-Themen ist die gewählte Sprachform als bewusste redaktionelle Entscheidung zu verstehen, die sowohl dem Selbstverständnis der Bewegung als auch einer intersektionalen Perspektive Rechnung zu tragen versucht. Musik von den Music Students aus Iran.

0: In Ciudad Juárez, der mexikanischen Grenzmetropole zu den USA, laufen die Fließbänder rund um die Uhr. In knapp 300 Montagefabriken, den sogenannten Maquilas, fertigen Arbeiterinnen Auto-Innenelektronik, Glasfaserkabel und Roboter für Weltmarktkonzerne wie Bosch, Lear Corporation und Electrolux. Ein Viertel der Stadtbevölkerung arbeitet hier, zu niedrigen Löhnen, in strengen Schichtsystemen, ohne echte gewerkschaftliche Vertretung. Das Kollektiv Rosa Luxemburgo wurde von Fabrikarbeiterinnen gegründet, die das ändern wollen. Betty Avalos und Norma Garduno begleiten Frauen bei der Durchsetzung ihrer Arbeitsrechte, kämpfen für kürzere Arbeitszeiten, bessere Gesundheitsversorgung und die Anerkennung von Berufskrankheiten. Dabei stoßen sie auf eine Realität, in der Gewalt am Arbeitsplatz normalisiert ist, Kinderbetreuung fehlt und Jugendliche zwischen Drogenabhängigkeit und organisierter Kriminalität aufgerieben werden. Dorothea Bornewasser hat die Frauen des Kollektivs besucht und erzählt von struktureller Ausbeutung. Aber auch von Widerstand, Solidarität und der Überzeugung, dass Arbeit kein Schicksal, sondern ein Politikum ist.
1: Frauen unterstützen Frauen bei der Durchsetzung ihrer Arbeitsrechte in der mexikanischen Grenzmetropole Ciudad Juárez. Das Kollektiv Rosa Luxemburgo haben Fabrikarbeiterinnen gegründet, die an der Grenze zu den USA Auto-Innenelektronik, Glasfaserkabel und Roboter für den Weltmarkt fertigen. Eine hochtechnologisierte Industrie, die von den billigen Löhnen in Mexiko und der schnellen Anbindung an die US-Infrastruktur profitiert. Norma Garduno und Betty Avalos erzählen, dass Arbeitsrechte und Gewerkschaften in den Montagefabriken, den sogenannten Maquilas, oft fehlen.
2: Y por último, la organización es una respuesta a los problemas que las mujeres trabajadoras vivían en solitario en las maquilas.
3: Die Organisation entstand als Reaktion auf die Probleme, mit denen die Arbeiterinnen in den Maquilas auf sich alleine gestellt sind. Wir fragten uns, wer sie beraten und unterstützen könnte. Da es keine Organisation gab, beschloss Betty, eben eine zu gründen.
4: Porque nosotros estábamos en la maquila y en nuestros ratos libres organizábamos, en nuestros ratos libres nos juntábamos, pero era muy pesado y de repente.
5: Wir arbeiteten alle in der Maquila und organisierten uns in unserer Freizeit. Aber das war ganz schön anstrengend und wir merkten, dass es manchmal Möglichkeiten von Organisations- und Lobbyarbeit gab, die wir nicht wahrnehmen konnten. Und da sahen wir den Moment gekommen, eine eigene Organisation zu schaffen und uns komplett dieser Arbeit zu widmen. Denn hier gibt es keine Möglichkeit, sich gewerkschaftlich zu organisieren.
4: Hier gibt es keine Möglichkeit, sich gewerkschaftlich zu organisieren.
1: In der Industriemetropole Ciudad Juárez herrschen strikte Bedingungen in den Fabriken. Arbeiterinnen werden die Minuten vorgegeben, die sie während ihrer Schicht essen oder auf die Toilette gehen können. Vorarbeiter haben ein strenges Auge auf sie und Personalmanager sollen Organisierungsansätzen und Streiks entgegenwirken. Die städtischen Behörden haben sich den Wirtschaftsinteressen verpflichtet und die Infrastruktur der unwirtlichen Stadt orientiert sich an diesen. Die wenigen Gewerkschaften, die es gibt, stammen noch aus der Zeit vor den Maquilas. Eine wirkliche Vertretung der Arbeiterschaft bieten sie nicht.
5: Wir unterstützen Frauen, damit sie ihre Rechte selbst verteidigen können. Vor der Schlichtungsstelle, der Krankenversicherung oder dem Sozialbauamt. Wir erklären ihnen, was sie dort erwartet und was sie angeben müssen, damit sie das klar haben. Wir sind in diesem ganzen Prozess aber einfach nur ihre Begleiterinnen.
1: Doch auch wenn Empowerment für das Kollektiv an oberster Stelle steht, besucht kaum jemand ihr Büro im Süden der Stadt, nahe der Industrieparks, um Beratung zu suchen. Der öffentliche Nahverkehr in der 1,5 Millionen Stadt verlangt Zeit und Geduld. Keine Option für eine Fabrikarbeiterin nach der Schichtarbeit und langen Arbeitswegen im Personaltransport. Und manchmal haben Frauen von ihrem spärlichen Lohn noch nicht einmal Geld für ein Ticket über. Deshalb versuchen Betty und ihre Mitstreiterinnen, mit Infotischen und Flyern ausgerüstet, in die Schlafstätte zu gehen und die Frauen dort zu erreichen, wo sie leben.
5: Wir gelten als billige Arbeitskräfte und so hatten wir jahrelang keinen Zugang zu staatlichen Institutionen, denn wir arbeiten ja immer. Wir können auch nie an irgendwas teilnehmen, weil wir einfach ständig arbeiten. Zu Organisationen, die Frauen in Situationen von Gewalt begleiten, sagen wir immer, macht wenigstens samstags auf, denn sonst können die Frauen eure Angebote gar nicht wahrnehmen.
1: Das Kollektiv gibt Fabrikarbeiterinnen eine Stimme und politisches Gewicht. Es unterstützt Initiativen, die den Alltag von Frauen in Mexiko zum Positiven verändern sollen. So wie die Verkürzung der Arbeitszeit auf 40 Stunden. Eine Gesetzesinitiative, gegen die Politiker und Unternehmer aktuell großen Widerstand einlegen. Auch das mexikanische Pflegesystem hat das Kollektiv im Auge. Denn reproduktive Arbeit wird nach wie vor unentgeltlich vor allem von Frauen geleistet. Eine weitere Forderung ist die Umsetzung des Abkommens 190 der Internationalen Arbeitsorganisation ILO zur Beseitigung von Gewalt am Arbeitsplatz.
5: Meistens stellen Männer Beschwerden über Gewalt am Arbeitsplatz. Es ist nicht so, dass Frauen diese Probleme nicht hätten, aber eine Reihe von Umständen verhindert, dass wir Anzeige stellen. Es herrscht eine Normalisierung der Gewalt vor. Wir erleben so viel Gewalt, dass Gewalt am Arbeitsplatz nur ein Thema unter vielen für uns ist.
1: Deshalb stellt für Betty und Norma die Anleitung zum Selfcare einen zentralen Punkt ihrer Arbeit dar. Während die beiden zu den 4 hauptamtlichen Mitarbeiterinnen zählen, umfasst das Kollektiv rund 60 Frauen. Diese Multiplikatorinnen arbeiten entweder in einer der knapp 300 Montagefabriken an der Grenze, sie sind im informellen Sektor und unter meist prekären Umständen aktiv oder aber schon in Rente und blicken dann auf ein ganzes Arbeitsleben voller Erfahrungswerte zurück.
3: Wir Frauen kommen nie zur Ruhe. Frauen gehen nie aus. Und da zu Hause so wenig Geld da ist, geben wir, wenn jemand krank ist, das Kind, der Mann, das Geld immer für sie aus, nicht für uns. Wir glauben, dass keine soziale Bewegung, kein Widerstand, kein Kampf aufrechterhalten werden kann, wenn wir müde oder krank sind. Also machen wir Meditation, wir machen Sport, wir gehen ins Schwimmbad, wir spielen Spiele, Lotto, um es uns gut gehen zu lassen.
1: Beim Kollektiv Rosa Luxemburgo gibt es stets kleine Geschenke. Ätherische Öle gegen Kopfschmerzen, Teemischungen gegen Bauchschmerzen, selbstgemachte Seifen, Sonnencremes und Kosmetika, die sich die Fabrikarbeiterinnen mit ihrem niedrigen Gehalt oft nicht leisten können. Viele Frauen sind alleinerziehende Mütter oder beide Ehepartner arbeiten in verschiedenen Schichten in der Fabrik und wechseln sich mit der Kinderbetreuung ab. Das Kollektiv mietet Busse, um die Frauen zu Workshops abzuholen, damit sie problemlos ihre Kinder mitnehmen können. Es gibt gesundes Essen und eine Kinderbetreuung, damit sie beruhigt sein können, dass ihre Kinder sicher versorgt sind, während sie selbst Zeit haben zum Lernen, Ausruhen oder gemeinsam Spaß haben.
5: Manchmal sagen uns die Frauen, ich komme zu euch, um einfach mal 4 Stunden Zeit ohne die Kinder verbringen zu können und einfach nur an mich denken zu können, ohne mir Sorgen zu machen. Deshalb nehmen sie manchmal an den Workshops teil. Wir würden gerne mehr Menschen erreichen, aber die Wahrheit ist, dass wir gar nicht mehr Kapazitäten hätten. Also sagen wir uns, wir müssen uns unsere Arbeit gut einteilen.
1: Auch wenn in Ciudad Juárez rund ein Viertel der Bevölkerung in den Montagefabriken von Lear Corporation, Bosch, Electrolux und anderen Weltmarktunternehmen arbeitet, identifizieren sich viele Frauen nicht unbedingt als Fabrikarbeiterinnen. Denn da es kaum Aufstiegschancen und eine lineare Karriere gibt, nehmen viele die Arbeit an, wenn es gerade passt, und verlassen die Fabrik ein paar Monate später wieder. Doch letztendlich kehren sie im Lauf ihres Lebens immer wieder zurück.

0: Si no tenemos conciencia de que somos trabajadoras de la maquila.
1: Aber das ist nun mal unser Los. Wir haben ja keinen Grund und Boden, kein Erbe, nur unsere Hände zum Arbeiten. Darüber müssen wir uns klar werden, denn sonst werden wir niemals beginnen, unsere Realität zu ändern.
2: Das Kollektiv, das sich nach Rosa Luxemburg, der Ikone der europäischen ArbeiterInnenbewegung, benannt hat, folgt nicht nur dem feministischen Ansatz, dass das Private politisch ist, sondern betrachtet auch Arbeit an sich als ein Politikum und keine Privatangelegenheit. Sie glauben, dass die Armut der hart arbeitenden Familien an der Grenze System hat und dass das Erlangen eines bescheidenen Wohlstands über Generationen verhindert wird. Erst mit der Neuauflage des Wirtschaftsabkommens zwischen Mexiko, Kanada und den USA im Jahr 2020, das die Regionalisierung von Produktionsprozessen auf dem nordamerikanischen Kontinent vorantreibt, wurde der Mindestlohn in Mexiko heraufgesetzt. Und das nur auf Druck der US-Gewerkschaften.
3: También es importante que seamos conscientes que el trabajo que hacemos aporta la mitad del producto interno bruto de esta ciudad.
4: Es ist wichtig, uns bewusst zu machen, dass unsere Arbeit die Hälfte des Bruttoinlandsproduktes dieser Stadt einbringt. Wenn wir uns kollektiv organisieren und unsere Identität anerkennen, erkennen wir auch die Macht, die wir gemeinsam besitzen. Dann werden uns sowohl die Wirtschaft als auch die Regierenden ernst nehmen.
2: Die Maquila-Industrie ist seit über 40 Jahren in der Stadt ansässig. Die Körper von Frauen sind über Jahrzehnte kaputt gearbeitet. Doch die öffentliche Krankenversicherung erkennt Krankheiten, die von den Produktionsprozessen stammen, nicht an. Dabei können viele Fabrikarbeiterinnen weder stehen noch sitzen, weil ihre Wirbelsäule geschädigt ist. Oder sie können kaum noch ihre Hände bewegen, weil Sehnen und Nerven durch die immer wiederholten Bewegungen im Übermaß beansprucht wurden. Bei der Einstellung werden Frauen aufgrund von Industriekrankheiten diskriminiert, die mit ihrem Arbeitsalltag zusammenhängen. Übergewicht, Bluthochdruck und Diabetes. Oder sie gelten schlichtweg als zu alt, um einen Job zu bekommen. Viele werden Medikamente verschrieben. Um das Arbeitspensum in der Fabrik und die Gedanken an den Schuldenberg zu Hause auszuhalten. Aber auch die Schuldgefühle, aufgrund der langen Arbeitsschichten nicht für die Kinder da zu sein.
1: Wir haben das große Problem, dass es ab 4 Jahren keine Kinderbetreuung mehr gibt. Kinder und Jugendliche bleiben während den Schichten allein zu Hause in den Schlafstätten. Hinzu kommt der Anstieg von Drogen wie Fentanyl in der Stadt, der besonders Jugendliche betrifft. Viele Kinder der Frauen, die wir kennen, sind entweder drogenabhängig oder werden von Drogenkartellen angeworben, um für sie zu arbeiten.
2: Der Druck, in die Fabrik zu gehen, um das Einkommen der Familie zu sichern, ist groß. Doch die Fabrikarbeit ist auch mit Vorurteilen belastet. Frauen wird unterstellt, dass sie ihre Kinder vernachlässigen, dass sie sich gehen lassen, sich von ihrem Partner trennen. All das soll die Schichtarbeit hervorrufen. Demgegenüber steht kontrastreich ein Bild, das von der Industrie gezeichnet wird.
3: El año pasado, una cámara empresarial llenó la ciudad de espectaculares.
4: Letztes Jahr ließ ein Wirtschaftsverband in der ganzen Stadt Plakate mit hübschen Frauen, mit langen, lackierten Nägeln und geschwungenen Wimpern aufstellen. Auf den Plakaten stand: Auch deine Nägel kosten Geld. Bleib in deinem Job. Wir fragten uns wütend, wie ist es möglich, dass sie uns so sehen? Es bedeutet zu denken, dass Frauen, die etwas wert sind, so sein müssen.
0: Además, como si pudiéramos producir así, pues en las maquilas no nos dejan llevar aretes, tenemos que tener.
1: Und es ist auch ein Witz anzunehmen, dass wir so am Fließband stehen könnten, denn uns ist nicht erlaubt, Ohrringe zu tragen und nur geschlossene Schuhe. Wir müssen alle Sicherheitsvorschriften einhalten, kurze Nägel tragen, manchmal nicht einmal Make-up, stattdessen Pferdeschwänze und Turnschuhe. Ich trage diesen Pferdeschwanz, weil ich ihn ja immer haben muss. Ich muss immer Turnschuhe anhaben und da gewöhnt man sich halt dran und trägt das auch im Alltag so. Der Körper passt sich dem an.

Das war ein Beitrag von Dorothea Bornewasser, unserer Korrespondentin aus Mexiko. Ja, und das war's auch schon vom Süd-Nordfunk im März. Wiederholt wird er am Freitag, den 6. März um 11 Uhr bei Radio Dreieckland. Alle Beiträge, die ihr in dieser Sendung gehört habt, könnt ihr euch auf der Website von Radio Dreieckland anhören, auf www.rdl.de sowie unter www.iz3w.org, genauso wie auf der Seite der Freien Radiosnet und auf Soundcloud. Und dann bleibt mir jetzt nur noch euch einen kämpferischen 8. März zu wünschen und nicht vergessen, All Eyes on Iran.

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Einen wunderschönen guten Morgen oder Mittag oder auch Abend, je nachdem, wann ihr mich gerade hört. Hier ist Annike. Ich bin Schülerin der 9. Klasse der Johannes-Brenz-Gemeinschaftsschule aus Schwäbisch Hall und darf jetzt hier sein im Radio Störfunk für mein Schülerpraktikum. Ihr hört gerade den Störfleck. Bei mir wird es heute um die offenen Hilfen in Schwäbisch Hall gehen. Um das riesige Angebot, was überhaupt Inklusion und Ehrenamt damit zu tun hat. Und außerdem haben wir im Laufe der Stunde sogar eine Gästin bei uns, und zwar Nadja Volonteri, die uns ein paar Fragen beantworten wird. Was die offenen Hilfen überhaupt sind, erfahrt ihr gleich nach der Musik.

hört Radio Störfunk und am Mikro sitzt Enikö, die Schülerpraktikantin. Ich spreche heute über die offenen Hilfen, aber was verbirgt sich überhaupt hinter diesen zwei Worten? Mit der Bezeichnung offene Hilfen sind alle sozialen Dienstleistungen für Menschen mit Beeinträchtigung und deren Angehörige gemeint. Soziale Dienstleistungen sind Dienstleistungen, die sich an benachteiligte Personen richten und das Ziel haben, die Lebenssituation dieser Menschen zu verbessern. Das Ziel der offenen Hilfen ist es, diesen Menschen ein Leben außerhalb von stationären Einrichtungen zu ermöglichen, und zwar in ihrem eigenen Umfeld, und ihnen die Möglichkeit von einem Leben in Selbstbestimmung zu geben und sie mit in die Gesellschaft zu integrieren. Es gibt eine riesige Auswahl an Angeboten bei den offenen Hilfen, sei es Assistenzwohnen, Frühförderung, Freizeitgestaltung wie Clubs und Treffs, Sport und Bewegung, auch alles mit Gleichaltrigen oder Tagesfreizeitangebote. Außerdem können die KlientInnen an Tagesferienbetreuungen teilnehmen oder sogar an Reisen in ganz verschiedene Länder, Orte, auch hier in Deutschland. Zudem stehen die offenen Hilfen in Beratung und Begleitung in allen Fragen des Lebens mit Behinderung beiseite. Ein weiteres ganz tolles Angebot der offenen Hilfen ist das Spielmobil. Das Spielmobil bietet Spiel und Spaß für Kinder, Jugendliche, aber auch Erwachsene, egal ob mit oder ohne Beeinträchtigung. Es kann für Vereins- und Stadtfeste, in Kindertagesstätten und Schulen sowie bei Firmen- und Privatfeiern zum Einsatz kommen. Ein inklusives Betreuungsteam begleitet das O-Spielmobil, so heißt das, während des Einsatzes. Es ist normal, anders zu sein. Dass das andere begreifen, ist das Ziel des Spielmobils. Genauso wie die Menschen spielerisch für die Themen Behinderung, Barrieren und Inklusion zu sensibilisieren. Jetzt wisst ihr auf jeden Fall Bescheid, was die offenen Hilfen überhaupt sind, welche tollen Angebote es gibt und was Engagement und Ehrenamt mit dem Ganzen zu tun hat, erzähle ich euch gleich. Aber davor

Radio Störfunk. Ihr hört den Störfleck mit Mia Enikö. Heute geht es um die offenen Hilfen in Schwäbisch Hall. Und nachdem wir jetzt geklärt haben, was überhaupt die offenen Hilfen sind, möchte ich jetzt ein bisschen über das Thema Engagement und vor allem Ehrenamt und was das so mit den offenen Hilfen zu tun hat, sprechen. Ich selbst bin auch bei den offenen Hilfen ehrenamtlich mit dabei und arbeite mit, zum Beispiel bei den Tagesferienbetreuungen oder auch in der Clique bei einem Jugendtreff. Wir machen ganz unterschiedlich tolle Sachen und ich freue mich immer wieder, das zu machen, die Kinder zu sehen. Genau. Ehrenamtliche Mitarbeitende und Engagement sind ein ganz, ganz wichtiger Teil von den offenen Hilfen. Wer ehrenamtlich arbeitet, wer freiwillig Arbeit übernimmt, wer sich bürgerschaftlich, also selbst organisiert, engagiert, übernimmt Aufgaben, Verantwortung und praktische Tätigkeiten im Interesse des Gemeinwohls. Wusstet ihr, dass ehrenamtliche Arbeit glücklich macht? Das Belohnungssystem im Gehirn wird nämlich aktiviert und beim Helfen werden Glückshormone ausgeschüttet, die Stress abbauen und das Wohlbefinden steigern. Zudem stärkt das Engagement das Selbstbewusstsein, da man die Sinnhaftigkeit von seinem eigenen Handeln erfährt. Und durch die sozialen Kontakte, die man knüpft, entsteht ein Gefühl von Dazugehörigkeit. Wer Verantwortung übernimmt und etwas bewirkt, gewinnt eine positivere Sicht auf das eigene Leben. Gleich ist bei uns zu Gast Nadja Volonteri. Sie arbeitet bei den offenen Hilfen und wird uns ein paar Fragen beantworten und uns ein bisschen Einblick in die Arbeit bei den offenen Hilfen geben. Aber davor noch viel Spaß mit Fearless Like a Forest.

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1: Ihr hört Radio Störfunk. Am Mikro ist Annie Kö. Und das war Das ist alles von der Kunstfreiheit gedeckt von Danger Dan. Wie schon angekündigt, haben wir heute auch eine Gästin hier, und zwar Nadja Volonteri. Sie ist hauptamtlich bei den offenen Hilfen und ich freue mich sehr, dich heute hier im Studio begrüßen zu dürfen und mit dir heute ein bisschen über die offenen Hilfen zu reden.
2: Danke für die Einladung.
1: Wir fangen mit der ersten Frage an, und zwar, wie bist du denn überhaupt bei den offenen Hilfen gelandet?
2: Also ich war schon mit 16 als ehrenamtliche Mitarbeiterin dort. Da hat meine beste Freundin schon Freizeit mitbegleitet und meinte, hey, hast du nicht Lust, einfach auch mal mitzukommen neben der Schule? Eine Aufwandsentschädigung gibt's, das macht Spaß. Und genau, so bin ich da gelandet, habe mich dann auch entschieden, mein FSJ dort zu machen. Und tatsächlich dann auch 3 Jahre die Ausbildung zur Heilerziehungspflegerin im Sonnenhof. Und genau, wo die dann fertig war, habe ich 2018 hauptamtlich angefangen in den offenen Hilfen. Bin seitdem dort tätig, habe zwischenzeitlich noch studiert, Heilpädagogik und inklusive Pädagogik. Genau, und bin immer noch dort und es macht immer noch Spaß.
1: Sehr gut. Und wie bist du dort tätig? Also was machst du da so genau?
2: Ich bin im Teilbereich ambulant begleitende Dienste tätig. Das ist der Freizeitbereich im Sonnenhof bzw. in den offenen Hilfen. Und das Hauptsächliche, was ich mache, ist die Organisation von Freizeitmaßnahmen für Kinder, Jugendliche und erwachsene Menschen mit Unterstützungsbedarf. Das können Gruppenangebote sein, spontane Ausflüge wie Konzerte in den Europapark fahren, sowas. Aber auch Ferienprogramme, ganz, ganz viel für Kinder und Jugendliche. Und ich mache auch noch ganz viel Beratung.
1: Und was lernt man da so alles mit der Arbeit mit den Klientinnen?
2: Also so das größte Learning für mich war oder ist bis heute eigentlich, dass die kleinen Dinge die wichtigsten im Leben sind. Genau, und dass man eigentlich auch immer mehr zurückkommt oder zurückbekommt, als man gibt, so von der Energie her und der Motivation her. Und es ist schon auch manchmal anspruchsvoll. Man darf auch lernen, Geduld zu üben, aber im Mittelpunkt steht doch immer der Mensch und der Spaß an der Sache. Ja, und einfach den Fokus auf das Positive zu setzen.
1: Ja, ist auf jeden Fall sehr, sehr wichtig. Und welche Organisation im Hintergrund erfordert das Ganze? Also zum Beispiel, wie du schon gesagt hast, bei den Reisen oder bei den Freizeitangeboten?
2: Also da gibt es natürlich so ganz klassische Dinge wie Fahrzeugorganisation, Raumorganisation, für die Reisen natürlich auch teilweise Flüge buchen und so weiter und so fort. Genau, wir sind im ganzen Landkreis unterwegs. Das heißt, wir haben auch einen Standort in Kreisheim zum Beispiel. Und ja, man muss halt eben auch sich fachlich gut auskennen können mit den Diagnosen, mit den Fähigkeiten und Fertigkeiten der Menschen, Umgang in Notfällen, medizinischen Sachen. Also das erfordert schon ein breites Spektrum, was man da wissen muss. Und es ist super, super viel Teamarbeit und viel Austausch. Und man muss natürlich auch flexibel handeln können, gerade wenn es mal irgendwie einen Notfall gibt oder man schnell irgendwas umswitchen muss.
1: Und was motiviert dich, das Ganze zu tun? Also du hast ja schon gesagt, ja, das ist manchmal sehr herausfordernd. Und genau, was motiviert dich da?
2: Am meisten motiviert mich tatsächlich, dass es super abwechslungsreich ist. Also kein Tag ist wie der andere. Ich mache jetzt seit 8 Jahren das alles hauptamtlich und ich kann schon sagen, egal welche Maßnahme ich organisiert oder selber durchgeführt habe, es ist keine wie die andere. Die Teams wechseln durch, die Klientinnen wechseln durch und es macht einfach richtig viel Spaß, auch einfach die Entwicklung zu sehen bei den Kindern und Jugendlichen vor allen Dingen. Auch die Beziehungsarbeit macht total viel Spaß, wenn man jetzt einfach Klientinnen schon super lange begleitet, da einfach Entwicklung zu sehen, Fortschritt zu sehen und einfach auch, dass der Mensch so im Mittelpunkt steht und das Optimistische und nicht, was kann jemand vielleicht nicht, sondern eher den Fokus drauf lenken, was kann jemand, welche Fähigkeiten hat man, wie cool ist es, dass man das und das und das macht. Ja, und dann kriegt man einfach super, super viel zurück von den Leuten.
1: Vielen Dank dir schon mal für die bisherigen Eindrücke. Gleich geht's weiter, aber davor kommt noch ein bisschen Musik.

0: Am Mikro sitzt Annike, die Schülerpraktikantin. Heute geht es um die offenen Hilfen in Schwäbisch Hall und zu Gast haben wir die Nadja und jetzt haben wir schon generell über die offenen Hilfen gesprochen. Jetzt möchte ich nochmal ganz bisschen mehr in das Thema Inklusion eingehen und da möchte ich dir die Frage stellen, was bedeutet Inklusion für dich?
1: Also ganz simpel gesagt bedeutet Inklusion für mich, dass alle teilhaben können und auch alle gleichberechtigt sind. Und es ist ja super vielfältig und weit gegriffen. Also da geht es für mich nicht nur für Menschen, die zum Beispiel im Rollstuhl sitzen, sondern es gibt ja einfach super, super verschiedene, viele Sachen, die jemanden im Alltag einschränken können. Bei mir ist es zum Beispiel so, ich bin jetzt nicht die längste Person und ich komme im Supermarkt dann manchmal nicht an irgendwelche Produkte. Das ist ja auch schon eine Einschränkung. Und Inklusion bedeutet für mich einfach, dass es für alle machbar und umsetzbar ist.
0: Und wie ist der Stand der Dinge, was Inklusion angeht, hier in Schwäbisch Hall? Und wo läuft es schon richtig gut?
1: Also was mich immer total begeistert, das kriege ich halt viel in meinem Arbeitsalltag mit, ist unser Projekt mit dem Heimbacher Hof, also die offene Kinder- und Jugendarbeit der Stadt Schwäbisch Hall. Da haben wir eine Kooperation, da finden seit vielen Jahren inklusive Ferienprogramme statt. Da gibt es super viel Projektarbeit, konzeptionelle Weiterentwicklung, wo ich einfach sehe, dass Kinder, die vielleicht mal bei uns in einem exklusiven Angebot waren, jetzt in einem inklusiven Angebot ganz selbstverständlich mit den anderen Kindern dabei sind. Und die haben zum Beispiel auch dieses ASTI-Projekt, das bedeutet Assistenz-Tandem inklusiv, wo es sich einfach gezeigt hat, dass es bei einer Inklusion nicht immer nur fachliche und professionelle Assistenz braucht, sondern vielleicht auch andere Kinder, die irgendwie geschult sind in gewissen Themen und wo man dann einfach den Kindern mit Unterstützungsbedarf auf Augenhöhe begegnen kann. Weil es ist natürlich immer einfacher, wenn ich mir von einem anderen Kind vielleicht im selben Alter helfen lassen kann, als wenn ich jetzt immer, sage ich mal, eine extra Person brauche, eine erwachsene Person vielleicht in dem Fall, die mir dann noch helfen muss, was ja auch irgendwie immer eine Barriere ist. Und es macht total viel Spaß, da zuzuschauen, wie gut es dort funktioniert. Und ich denke, das ist auch die Zukunft.
0: Wie gehst du damit um, wenn Menschen in der Öffentlichkeit nicht immer ganz so offen oder unbefangen reagieren, wenn du mit KlientInnen irgendwie unterwegs bist?
1: Also ich finde immer den Punkt Aufklärung ganz, ganz wichtig, gerade so auch bei den Themen im autistischen Spektrum und sowas. Und ich finde, man darf sich auch immer selber fragen, ob ich nicht mal meine eigene Wahrnehmung ändern kann oder meine Perspektive ändern kann, um zu sehen, dass vielleicht ein Mensch nicht in gesellschaftliche Strukturen reinpassen muss, sondern sich vielleicht Strukturen so anpassen können sollen müssen, dass es irgendwie für alle cool ist. Und das Wichtigste ist für mich, da einfach Begegnungen zu schaffen, weil wenn ich was nicht kenne, bin ich vielleicht auch dem gegenüber unsicher. Und ich denke, Unsicherheit kann man immer super abbauen, wenn man einfach Begegnungen schafft und das am besten irgendwie schon auch ab dem Kindesalter, weil dann wird es halt auch irgendwann normal.
0: Was wünschst du dir für die Zukunft mit Hinsicht auf Inklusion und der Arbeit mit Menschen mit Unterstützungsbedarf oder läuft schon alles ganz, ganz super?
1: Also mein Wunsch wäre auf jeden Fall, dass das noch mehr in den Köpfen ankommt, dass Vielfalt unser aller Leben positiv beeinflusst, also in allen Belangen. Und für mich ist immer so auch das Thema als inklusive Pädagogin, dass man vielleicht irgendwann diesen Stempel inklusiv gar nicht mehr braucht. Also weil richtige, echte Inklusion ist doch eigentlich, wenn ich jetzt zum Beispiel ein Theaterstück besuchen gehe und gar nicht weiß, wer jetzt eigentlich die Schauspielerinnen und Schauspieler sind und das aber trotzdem inklusiv gestaltet wird. Also weil dann ist es normal, dann ist es ja einfach umgesetzt und dann brauche ich nicht mehr diesen extra Stempel. Das wäre für mich so genau die Wunschvorstellung, wo es vielleicht irgendwann mal hingehen sollte. Das wäre klasse.
0: Auf jeden Fall, das wäre super. Vielen lieben Dank dir für das tolle Gespräch, das aufschlussreiche Gespräch.
1: Sehr gerne.
0: Dieses Wort Inklusion, das haben wir jetzt gerade öfter verwendet, weil es eben auch sehr, sehr wichtig ist. Um was es genau ist und was es bedeutet, das erkläre ich euch gleich nach der Musik.

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Schön genug hier auf Radiostörfunk. Ihr hört den Störfleck mit mir, Annie Kö. Heute geht es um die offenen Hilfen hier in Schwäbisch Hall. Und wir haben jetzt schon über das Thema Ehrenamt gesprochen. Wir haben generell die offenen Hilfen kennengelernt und hatten auch einen Gast. Wir haben so oft das Wort Inklusion verwendet, dass ich euch das jetzt ein bisschen mehr erläutern möchte. Das Wort Inklusion, wie auch Nadja ganz treffend gesagt hat, wird oft nur mit körperlich und geistig beeinträchtigten Menschen in Verbindung gebracht und auch verwendet. Aber Inklusion bedeutet das gemeinschaftliche Zusammenleben der Menschen, und zwar in all ihrer Verschiedenheit, wie religiöse und sexuelle Orientierung, Herkunft, Hautfarbe, finanzieller Status oder jeder andere Faktor. Jeder Mensch hat ein Recht auf Teilhabe in der Gesellschaft. Inklusion bedeutet, dass jeder Mensch in allen Lebensbereichen ganz natürlich dazugehört. In der Familie, auf der Arbeit, in der Freizeit, in der Schule und bei Vereinen. Alle können also einen Beitrag zu einer inklusiven Gesellschaft leisten. Oft führen Unterschiedlichkeiten unter Menschen zum Rückzug. Also man traut sich irgendwie nicht richtig,

0: Das war der Störfleck hier auf Radio Störfunk mit mir, Annie Kö. Eine Stunde lang ging es heute um die offenen Hilfen, was die offenen Hilfen überhaupt sind, was Ehrenamt damit zu tun hat und was für eine Rolle überhaupt Inklusion spielt. Wenn ich euch jetzt vielleicht ein bisschen Lust gemacht habe, selbst tätig zu werden, dann könnt ihr euch sehr gerne auf der Website der offenen Hilfen erkundigen. Denn wenn ihr Lust habt, mit anderen Menschen einen tollen Tag zu erleben, anderen eine Freude zu machen und Teilhabe zu ermöglichen und auch etwas dazu zu verdienen, dann seid ihr bei den offenen Hilfen genau richtig und sehr willkommen. Wenn euch das anspricht und ihr noch einen Schritt weitergehen wollt, bei den offenen Hilfen könnt ihr auch ein freiwilliges soziales Jahr machen und euch ein ganzes Jahr lang engagieren. Wenn ihr die Sendung verpasst habt, könnt ihr sie ganz einfach in der Mediathek auf störfunk.de nachhören. Ich möchte mich auch nochmal ganz, ganz herzlich bei Nadja Volontieri, unserer Gästin, bedanken für das ganz, ganz tolle Interview. Und deshalb möchte ich einen Musikwunsch von ihr spielen. Und zwar Wunderschön von Zartmann. Viel Spaß!
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2: Radio Störfunk empfangt ihr auf der 97,5 in Schwäbisch Hall, der 104,8 in Crailsheim und weltweit im Netz unter störfunk.de. Hier sind jetzt für euch die Basement Sessions, feinster Reggae, Dub, Funk, Hip-Hop und Co. mit Dubmatics aus Toronto, Kanada. Viel Spaß!

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1: Und damit herzlich willkommen zu einer neuen Ausgabe der Störfunk Music History, der Sendung für Live-Mitschnitte aus Süddeutschland und darüber hinaus. Und heute mit einem Konzertmitschnitt vom 25. Juli 2025. Dort spielte die Vanilla Boat Crew auf dem Burgherzberg Festival und sie begannen um 13.30 Uhr auf der Freak Stage.
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6 Geschwister hier auf der Bühne, aus einer Großfamilie mit noch 6 weiteren Geschwistern. Und mit so einer großen Familie eckt man in so einem kleinen Dorf auf dem Sauerland natürlich hier und da mal an. Man ist laut, wir sind nicht im Dorfverein aktiv. Und wir kennen das Gefühl, dass man sich irgendwie anders fühlt. Und der nächste Song, der beschreibt so ein bisschen diesen Struggle, inneren Seelenfrieden zu finden.

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1: Auf den Frequenzen 97,5 MHz in und um Schwäbisch Hall, 104,8 MHz in und um Crailsheim, im Internet unter www.sankthörfunk.de und weltweit natürlich auch immer in unserer Mediathek eine Woche nach Ursendung nachzuhören. Heute mit der Vanilla Boat Crew vom 25.07.25 auf dem Brückherzberg Open Air.

Leute, das ist so schön hier. Wir haben einen ganz neuen Song. Und als ich den geschrieben habe, mal spiel ruhig weiter, da habe ich mich gefragt, ob das nicht irgendwie naiv ist, sich hier auf eine Bühne zu stellen und Lieder von Frieden und Liebe zu singen, wenn man mitkriegt, was in der Welt so abgeht. Die ganzen Scheißkriege, die rechte Hetze und so weiter. Und wir sind zum Entschluss gekommen, dass das genau das Richtige ist. Das ist genau das, was wir tun müssen. Denn es darf nicht naiv sein, von Liebe und von Frieden zu träumen. Und deshalb wollen wir euch einladen, mit uns ein bisschen von Liebe und Frieden zu träumen.

Vielen Dank.

Dankeschön. Das war unser Song Igualish.

0: Sag mal, weißt du noch, als wir hier 2022 auf der Mental Stage gespielt haben?
1: Oh ja, das war auch richtig schön, die Sonne schien, aber viele tolle Menschen.
0: Es ist auf jeden Fall was sehr Besonderes, jetzt so viel.

Dankeschön. Habt ihr noch einmal Lust zu tanzen mit uns? Gebt noch einmal alles.

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0: Das war die Störfunk Music History für heute. Eine Stunde Live-Musik ist schon wieder vorbei. Schaltet auch nächstes Mal wieder ein, wenn die Störfunk Music History auf Sendung geht. Am Mikrofon verabschiedet sich euer Musikarchivar, der Björn.
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